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1: Mit Alexander Fekonja, guten Morgen. Heute wird in ganz Österreich gegen das Kopftuchverbot unter 14 Jahren an Schulen protestiert. Organisiert wird der Streik vor allem von linken Jugendorganisationen. Das Verbot sei diskriminierend und müsse abgeschafft werden, sagt die Vorsitzende der sozialistischen Jugend, Larissa Zivkovic.
2: Außerdem glauben wir, dass, wenn Mädchen tatsächlich von Zwängen betroffen sind, ein Verbot nichts an dieser Lage ändert oder den Mädchen, den Betroffenen vor allem nicht hilft. Stattdessen braucht es zum Beispiel einen Ausbau der Schulsozialarbeit, mehr Schulpsychologinnen an den Schulen und generell ein Vertrauensverhältnis zwischen Pädagoginnen und Schülerinnen.
1: Das Gesetz gilt seit Schulbeginn im September. Wer sich nicht daran hält, muss bis zu 800 Euro Strafe zahlen. Ihre neue Dreierparteispitze hat die SPÖ gestern in einer Vorstandssitzung gekürt. Frauenvorsitzende Holzleitner und Clubchef Kucher sind nun geschäftsführende Parteichefs und werden in den kommenden Wochen Vizekanzler Babler unterstützen. Ab Jänner soll dann Finanzminister Martha Bauer Babler als Vizekanzler ablösen, sofern es seine Genesung nach der Krebserkrankung zulässt. Einen neuen Anlauf für Frieden in der Ukraine startet ein ukrainisches Verhandlungsteam, das heute und morgen in den USA mit US-Unterhändlern zusammentrifft. Es soll ein neuer abgestimmter Vorschlag erörtert werden, um den Krieg zu beenden. Mit dabei sind laut dem ukrainischen Präsidenten Zelensky auch Vertreter der EU, der NATO und Delegationen aus Deutschland, Frankreich und Großbritannien. Heute Vormittag erfahren wir, wer den Friedensnobelpreis bekommt. Im letzten Jahr ist die Auszeichnung an die venezolanische Oppositionsführerin Machado gegangen für ihren Einsatz für die demokratischen Rechte. Das hat für viel Diskussionen gesorgt, weil Machado ihren Preis sehr zum Unwillen des Nobelkomitees symbolisch an US-Präsident Trump weitergegeben hat, der sich diese Auszeichnung wünscht.
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3: Auch wenn es schwerfällt, wenn der Wecker nervt. Es ist immerhin schon Freitag, der letzte Arbeitstag für viele in dieser Woche. Das Wochenende ist zum Greifen nah und diesen einen Tag, den schaffen wir gemeinsam. Wir stehen gemeinsam auf. Schönen guten Morgen, Österreich.

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1: Kommen wir nun zum Wetter für Wien.
2: Heute überwiegt tagsüber der Sonnenschein, nachdem Wolken rasch Platz gemacht haben. Es bleibt jedoch deutlich frischer als zuletzt mit maximal 18 Grad. Aktuell messen wir in Wien 13 Grad. Das war das Wetter.
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2: Es ist kurz nach 6 Uhr und momentan kommen Sie ohne längere Verzögerungen oder Staus voran. Kommen Sie gut an Ihr Ziel.

Ob wir jetzt gerade in der Früh feiern, weiß ich nicht, aber Österreich wacht zumindest auf. Die Duschen werden aufgedreht, die Kaffeemaschinen eingeschaltet und ich wünsche uns allen einen schönen guten Morgen.

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1: Schönen guten Morgen. Heute am Freitag, ja, der 9. Oktober ist es schon. Und ob es Unterstützung gibt von den Sterndln, das schauen wir uns gleich an.

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1: Die Steinböcke, die können die Woche mit einem ganz guten Gefühl abschließen. Was heute noch erledigt werden soll, schafft auch Platz für ein entspanntes Wochenende. Die Wassermänner dürfen ruhig einmal etwas Neues ausprobieren. Eine spontane Idee könnte sich als echter Glücksgriff erweisen. Die Fische haben heute ein besonders gutes Gespür für ihre Mitmenschen. Ein herzliches Gespräch sorgt für einen richtig schönen Moment. Die Widder sind voller Tatendrang. Nutzen Sie Ihren Schwung, um noch etwas abzuhaken, das Sie schon länger vor sich herschieben. Die Stiere dürfen sich auf einen angenehmen Freitag freuen. Eine kleine Aufmerksamkeit oder ein unerwartetes Kompliment versüßt Ihnen heute auf jeden Fall den Tag. Und die Zwillinge haben heute die richtigen Worte parat. Ein lockeres Gespräch könnte sich zu einer richtig guten Gelegenheit entwickeln.

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2: Wir sind schon beim zweiten Teil und die Krebse sollten sich heute nicht zu viel vornehmen. Genießen Sie lieber die kleinen Dinge und freuen sich auf gemütliche Stunden am Wochenende. Die Löwen ziehen mit ihrer positiven Ausstrahlung die Aufmerksamkeit auf sich. Ein guter Tag, um jemanden von ihrer Idee zu überzeugen. Die Jungfrauen behalten auch dann den Überblick, wenn es rundherum etwas hektisch wird. Am Abend dürfen sie stolz auf das Erreichte sein. Die Wagen haben heute ein besonders gutes Händchen und zwar für alles Zwischenmenschliche. Eine nette Begegnung könnte Ihnen noch lange in Erinnerung bleiben. Die Skorpione dürfen Ihrem Bauchgefühl vertrauen. Eine Entscheidung, bei der Sie zuletzt noch unsicher waren, fällt Ihnen heute deutlich leichter. Und die Schützen haben Lust auf Abwechslung. Lassen Sie sich auf spontane Pläne ein. Daraus könnte ein richtig schönes Wochenende werden.

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1: Und wie gesagt, die gute Musik, die braucht's auch, damit man gut in den Tag hineinkommt, weil sonst ist man gleich schlecht gelaunt und das wollen wir nicht. Jetzt habe ich Simino Rossi für Sie und gleich danach noch das Brixentaler Edelweiß-Duo. Schönen guten Morgen.
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1: Mit Alexander Fekon, ja, schönen guten Morgen. Das Kopftuchverbot für Mädchen unter 14 Jahren gilt seit dem neuen Schuljahr. Wer sich nicht daran hält, muss bis zu 800 Euro Strafe zahlen. Und das ist und bleibt umstritten. Heute gibt es in ganz Österreich Streiks, vor allem von Jugendorganisationen, denn das Verbot sei einfach diskriminierend, sagt die Vorsitzende der sozialistischen Jugend, Larissa Zivkovic.
2: Dieses Argument, das hervorgebracht wird, dass Mädchen so geschützt werden sollen oder dass es ein feministischer Akt sei, das so einfach nicht besteht, weil wir glauben, dass es nur dann ein feministischer Akt ist, wenn Frauen und Mädchen selbst bestimmen können, was sie tragen, wie sie sich kleiden.
1: Neben den Jugendorganisationen beteiligen sich aber auch Lehrerinnen und Lehrer und betroffene Mädchen an den Streiks. Der ehemalige Supermarktkassier, der vorgestern in Linz zu 5 Monaten bedingt verurteilt worden ist, weil er Kundinnen und Kunden aus Überforderung wahllos Rabatte gewährt hat, hat nun die Schadenssumme von fast 26.000 Euro durch eine Online-Spendenaktion beisammen. Binnen gut eines Tages haben hunderte Menschen die gesamte Summe für den 23-Jährigen gespendet. In der Oberpfalz in Bayern hat ein Mann bei einer Waffenkontrolle 2 Behördenmitarbeiter erschossen. Der 60-Jährige hat sich danach stundenlang in seinem Wohnhaus verschanzt, ehe ihn Spezialkräfte überwältigt haben. Dabei ist er durch Schüsse ins Bein verletzt worden. Die Hintergründe der Tat sind noch völlig unklar. Wieder echten Boden unter den Füßen haben 4 Astronauten von der internationalen Raumstation ISS. Nach rund 8 Monaten im All sind sie wieder zurück auf der Erde. Mit einer Kapsel des Raumfahrtunternehmens SpaceX sind sie im Pazifik vor Los Angeles gelandet. Vor wenigen Tagen wurden sie von einer neuen Crew an Bord der ISS abgelöst.
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3: Kurz nach 7. Ich würde sagen, jeder tut eigentlich das, was er am besten kann. Jausenbrote und Frühstückssemmeln vorbereiten, die Kinder in die Schule bringen, Betten machen oder Bus und Bahn sicher von A nach B bringen. Und wir von Radio VM1, wir sagen für die passende Musik an ihrem Freitag, Österreich steht gemeinsam auf. Ich wünsche uns allen einen schönen guten Morgen. Und das ist immerhin nur ein Wimpernschlag und dann ist der Freitag auch schon wieder rum und das Wochenende ist da.
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1: Kommen wir nun zum Wetter für Wien.
2: Heute wird es insgesamt recht freundlich, da die Wolken rasch der Sonne Platz machen. Die Temperaturen liegen deutlich kühler als gestern und erreichen am Nachmittag rund 12 Grad. Der anfangs lebhafte Westwind lässt im Laufe des Tages nach. Aktuell messen wir in Wien 12 Grad. Das waren die Wetteraussichten.
1: Der VM1 Verkehrsservice für Wien.
2: Es ist kurz nach 7 Uhr und zurzeit gibt es keine längeren Verkehrsverzögerungen. Kommen Sie gut an Ihr Ziel.

Gekracht hat auch die Tiroler Bevölkerung, kann man sagen, ist wieder geschüttelt worden vor knapp einer halben Stunde, also ganz genau um 6.46 Uhr. Da hat es wieder gebebt im Raum Hall und Innsbruck, haben wieder ganz, ganz viele gespürt, mit einer Magnitude von 3,4, und somit geht die jüngste Erdbebenserie im Tiroler Bundesland weiter.

So steht Österreich auf. 7:12 haben wir es und wir schauen auch gleich auf den Mondkalender. Kurz gesagt kann ich schon sagen, Fenster putzen wäre gut heute. Ordentlich durchlüften oder generell einfach Ordnung schaffen, nicht nur fürs Wochenende, sondern morgen ist ein Neumond und da kann man wunderbar mit etwas Neuem beginnen. Also heute schon einmal Platz dafür schaffen. Ansonsten sage ich Ihnen natürlich auch noch, was man im Garten erledigen kann. Ein kleines Lied gibt es jetzt noch zum Aufstehen. Das sind die Feschbänkler. Schönen guten Morgen, Österreich.

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1: Ja, und heute, da haben wir einen abnehmenden Mond, der am Vormittag von der Jungfrau in die Waage wechselt. Ist also ein guter Tag jetzt noch, um vor dem Wochenende richtig durchzuputzen und ein paar Dinge zu erledigen. Besonders günstig ist heute das Fensterputzen, Betten und Matratzen auslüften, gründlich Staub wischen und sogar kleine Malerarbeiten passen heute besonders gut. Jetzt gibt's also keine Ausreden mehr. Und auch im Garten, da lässt sich noch einiges erledigen. Unkraut jäten, Schädlinge bekämpfen oder einfach jetzt noch die letzten Vorbereitungen für den Winter treffen. Wer zum Beispiel auch noch Blumenzwiebeln für den Frühling setzen möchte, ideal heute. Weniger günstig ist das Gießen der Zimmerpflanzen und auch wirklich größere körperliche Anstrengungen müssen heute nicht sein. Wir gehen also ganz entspannt durch diesen Freitag, aber schnurstracks in Richtung Wochenende. 16 Minuten nach 7 haben wir es.

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1: Also schneller mal hineinschauen, da gibt es immer wieder lustige Fotos auch von dem Studio zum Beispiel oder von uns Moderatoren. Wir freuen uns. Ich schaue noch einmal ganz kurz auf die Uhr. 8:30 haben wir es mittlerweile schon. Und Lilli Staudigl ist heute am Vormittag mit unseren Heimatgrüßen unterwegs. Wo es hingeht, das hören wir uns auch gleich an.

0: Ganz genau, 7:30 haben wir es. Schönen guten Morgen, Österreich. Ganz kurz schauen wir schon in den Vormittag hinein. Lilli Staudigl ist heute mit unseren Heimatgrüßen unterwegs. Die starten immer um 11. Aber Lilli, wohin geht's denn für uns heute?
1: Einen wunderschönen guten Morgen. Mit den Heimatgrüßen sind wir heute unterwegs. Und zwar in Schwarz im Ländbräukeller. Da habe ich den künstlerischen Leiter als Regisseur und Schauspieler, den Markus Plattner, bei mir. Einen wunderschönen guten Morgen, Markus.
2: Ja, sehr. Sehr, sehr schönen guten Morgen, ebenfalls.
1: Bist du ein Frühaufsteher oder ist das für einen Theatermenschen eigentlich eine unchristliche Zeit?
2: Also es gibt ja diesen Spruch, dass man vor 10 Uhr morgens einfach keine Kunst macht. Daran versuche ich mich schon zu halten. Aber das hat sich im Laufe der Jahre jetzt schon ein bisschen geändert. Also natürlich spielt sich Theater und Kultur immer am Abend ab. Das ist ganz klar, der Rhythmus ist ein bisschen anderer. Ich habe ja auch ursprünglich Bäcker gelernt. Den Rhythmus habe ich nie ganz verlassen. Aber mittlerweile weiß ich den Vormittag sehr zu schätzen.
1: Ja, das heißt, ab 11 Uhr Vormittag ist er dann auf Hochtouren und da hören wir uns dann wieder bei den Heimatgrüßen. Bis

Heute ist der 9. Oktober 2026 und Hand aufs Herz, denken wir mal kurz nach, wann haben Sie eigentlich das letzte Mal einen richtigen Brief bekommen? Ja, also keine Rechnung oder eine Werbung, sondern wirklich einen Brief, über den man sich dann im Idealfall auch noch freut. Ist wahrscheinlich bei den meisten länger her, eine schnelle Nachricht am Handy. Ist halt einfach schneller, bequemer und heutzutage auch eigentlich wahrscheinlicher. Aber heute ist Weltposttag und den gibt's seit 1969, erinnert an die Gründung des Weltpostvereins vor genau 152 Jahren, eben am damals 9. Oktober 1874. Damals haben sich 22 Länder zusammengeschlossen, um den internationalen Briefverkehr einfacher zu machen. Und Österreich-Ungarn war übrigens von Anfang an mit dabei. Also vielleicht denken wir doch noch einmal dran, jemanden vielleicht einfach einmal einen Brief zu schicken.

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1: 20 Minuten vor 8 haben wir es. Österreich startet gemeinsam hinein in den Tag, oder?
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Ob es beim Fenster reingehen oder bei der Tür. Jedenfalls, wenn es um 8 Uhr im Büro sein müssen, dann haben sie noch eine Viertelstunde Zeit und so geht's bei uns gleich weiter. Melissa Naschenwein gibt's gleich nach Ostbankote und der Chefpartie.

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0: ganz egal, ob es den Traktor, das Moped oder das Auto starten. Wir hoffen, dass Sie gut in diesen Freitag kommen.
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0: Und gleich haben wir es 8. Schönen guten Morgen.

0: Die SPÖ hat gestern in einer Vorstandssitzung ihre neue Dreierparteispitze gekürt. Frauenvorsitzende Holzleitner und Clubchef Kucher sind nun geschäftsführende Parteichefs und werden in den kommenden Wochen Vizekanzler Babler unterstützen. Ab Jänner soll dann Finanzminister Martha Bauer Babler als Vizekanzler ablösen, sofern es seine Genesung nach der Krebserkrankung zulässt. Um das Kopftuchverbot für Mädchen unter 14 Jahren wird es nicht leise, vor allem nicht heute, denn es gibt im ganzen Land Streiks. Für viele ist es diskriminierend, wenn Frauen und Mädchen nicht selbst entscheiden können, was sie tragen. So sieht es auch die Vorsitzende der sozialistischen Jugend, Larisa Zivkovic, und sie ist damit nicht alleine.
1: Es haben sich im Laufe der Zeit immer mehr Organisationen angeschlossen. Es gibt Organisationen, die so wie wir politische Jugendorganisationen sind. Es gibt Lehrerinnen und Lehrer, die sich beteiligt haben an der Organisation dieses Protestes und auch betroffene Schülerinnen, die da dabei sind.
0: Seit dem neuen Schuljahr, also seit September, gilt das Kopftuchverbot. Wer sich nicht daran hält, muss bis zu 800 Euro Strafe zahlen. Nach den heftigen Schulprotesten in Frankreich gegen heruntergekommene Schulen und zu wenig Lehrpersonal setzt Premier Le Cornu nun kurzfristig über 3000 Vertretungslehrerinnen und Lehrer ein. Sie sollen den Lehrermangel entschärfen und zwischen heute und Dienstag die Arbeit aufnehmen. Langfristig soll es auch mehr Geld für die Schulen geben. Wer bekommt heuer den Friedensnobelpreis? Das erfahren wir heute Vormittag, wenn das Komitee in Oslo die Entscheidung verkündet. Die Jury hat heuer aus fast 290 Nominierten gewählt. Im Vorjahr ist der Preis an die venezolanische Oppositionsführerin Machado gegangen. Sie hat ihre Medaille Anfang des Jahres überraschend an US-Präsident Donald Trump übergeben, was durchaus umstritten war.
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3: Ja, die ersten Mails werden beantwortet, Kunden schon betreut, Termine abgearbeitet, dem Chef vielleicht auch ein Kaffee serviert und wir kümmern uns auf jeden Fall um die passende Musik dazu. Mittlerweile haben wir es kurz nach 8. Ich wünsche einen schönen Freitag, schönen guten Morgen Österreich. Schnurstracks geht's hin in Richtung Wochenende. Wir sagen, jetzt gehen wir's an.

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1: Kommen wir nun zum Wetter für Wien.
2: Heute wird es insgesamt recht freundlich, da die Wolken rasch der Sonne Platz machen. Die Temperaturen liegen deutlich kühler als gestern bei rund 12 Grad am Nachmittag. Der anfangs lebhafte Westwind lässt im Laufe des Tages nach. Aktuell messen wir in Wien 12 Grad. Das waren die aktuellen Wetterinformationen.
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2: Es ist kurz nach 8 Uhr und auf den Straßen herrscht aktuell freie Fahrt ohne wesentliche Zeitverluste. Kommen Sie gut und sicher an Ihr Ziel.

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1: Die Laura aus Oberwart im Burgenland, ja, die sagt, Kerzen, die sollten gescheiter länger brennen, weil jetzt im Herbst, da beginnt wieder die Kerzenzeit, und einen kleinen Trick hat sie für uns. Stellen Sie neue Kerzen vor dem ersten Anzünden für ein paar Stunden in den Kühlschrank. Das Wachs ist dadurch zunächst kühler und fester und kann anfangs etwas langsamer schmelzen. Noch wichtiger für eine lange Brenndauer, den Docht regelmäßig auf etwa 5 mm kürzen und die Kerze beim ersten Anzünden so lange brennen lassen, bis die Oberfläche gleichmäßig geschmolzen ist.
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1: Und was wünschen Sie sich für diesen Freitag heute, an diesem 9. Oktober? Also die Jazz Gitti, die will einfach alles.

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Musik verbindet Menschen, aber auch die Kulinarik, weil Liebe geht immerhin durch den Magen. Und heute zum Beispiel, da gibt es bei uns Zwetschgenknödel mit Butterbröseln, habe ich lustigerweise auch gerade vor 2 Tagen von meiner Mama bekommen. Wie wir sie machen, das erzähle ich Ihnen gleich nach Martin Locher und Sarah de Blue.

0: Richtung Wochenende angenehmen Freitagmorgen. Eine Minute nach 8:30 haben wir es.
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0: Und ich bin immer gern am Freitag da, weil da gibt es immer einen süßen Abschluss der Woche. Und heute gibt es einen österreichischen Klassiker mit saftigen Zwetschgen und knusprigen Butterbröseln. Also Zwetschgenknödel mit Butterbrösel. Und dafür brauchen wir Erdäpfel, Mehl, Ei, Zwetschgen natürlich, Butter, Semmelbrösel, Zucker, Zimt und ganz ein bisschen Salz. Kochen Sie die Erdäpfel weich, schälen Sie sie und drücken Sie die noch warmen Kartoffeln durch die Erdäpfel. Presse. Vermischen Sie die Erdäpfel mit Mehl, Ei und ein bisschen Salz zu einem geschmeidigen Teig. Wickeln Sie dann die entkernten Zwetschgen in den Teig und formen Sie daraus Knödel. Kochen Sie die Knödel in leicht siedendem Salzwasser, bis sie an die Oberfläche steigen. Währenddessen rösten Sie die Semmelbrösel mit Butter, Zucker und Zimt goldbraun und schwenken Sie darin die fertigen Knödel. Und dann bleibt mir nicht mehr viel zu sagen, außer zur Mittagszeit dann Mahlzeit.
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0: Und das ist Musik von Andreas Gabalier. Da bleibt auch die Liebe.

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0: geht's hinein in diesen, na, kann man schon langsam sagen, bald Vormittag, 19 Minuten vor 9 haben wir es schon.
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0: Und das ist Musik von?
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3,5 Minuten vor 9 haben wir es. Gleich wechseln wir in den Vormittag und zwar mit dieser Musik. Aber glücklich bist du nicht. Du wolltest dir. Sigrid und Marina habe ich gleich für Sie.

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1: Mit Alexander Fekonja. Das angekündigte Aus für das größte Tiefkühlgemüsewerk Österreichs, Ardo, im niederösterreichischen Groß-Enzersdorf schlägt hohe Wellen. Rund 200 Arbeitsplätze und 500 bäuerliche Zulieferer stehen vor einer ungewissen Zukunft. Sophie Weinhandl, jetzt streitet sich auch die Politik darüber.
2: Die Opposition fordert jetzt rasches Handeln, weil das Werk bereits im Sommer

0: den Standort für Investoren attraktiver zu machen.
1: Ob der Appell an die Eigentümerfamilien noch etwas bringt, ist völlig offen. Das Unternehmen hat sich bisher nicht kompromissbereit gezeigt. In Madrid waren wieder über 20.000 Menschen auf der Straße, um gegen die Wohnkrise in Spanien zu demonstrieren und um an die 87-jährige Frau zu erinnern, die zwei Wochen nachdem sie aus ihrer Wohnung geworfen wurde, vorgestern verstorben ist. Die Demonstranten fordern bezahlbaren Wohnraum. Am 11. November ist ein landesweiter Generalstreik geplant. Für einen neuen Aufreger sorgen die USA. Die geplante Hinrichtung eines Attentäters soll nämlich öffentlich per Livestream übertragen werden. Das hat das Pentagon bestätigt. Der frühere Militärpsychiater, der 2009 auf einem Stützpunkt in Texas 13 Menschen erschossen hat, soll Anfang Dezember exekutiert werden. Es wäre die erste Militärhinrichtung in den USA seit mehr als 60 Jahren. Auch für Aufsehen sorgt der deutsche Altkanzler Gerhard Schröder. Der hat in Moskau den Geburtstag von Wladimir Putin gefeiert. Der russische Präsident hat seinen langjährigen Freund spontan zu sich nach Hause eingeladen, nachdem er aus den Medien von Schröders Anreise erfahren hat. Der 82-jährige Ex-Politiker steht wegen seiner Nähe zu Putin seit Jahren scharf in der Kritik.
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3: Freitag ist es. Und ich glaube, da schaut man schon ein bisschen öfter auf die Uhr, oder? Wie lange dauert es denn jetzt noch bis zum Wochenende? Also, ein paar Stunden noch. Jetzt ist es kurz nach 9. Die gehen bestimmt rum. Wir gehen hinein in diesen Vormittag und wir sorgen auf jeden Fall für die passende Musik. Ich bin Nadja Heiseler. Schön, dass Sie mit dabei sind. Das ist Musik von zwei Schwestern, Sigrid und Marina.

0: kommen wir nun zum Wetter für Wien.
1: Heute wird es insgesamt recht freundlich, da die Wolken rasch der Sonne Platz machen. Die Temperaturen liegen deutlich kühler als gestern und erreichen am Nachmittag rund 12 Grad. Der anfangs lebhafte Westwind lässt im Laufe des Tages nach. Aktuell messen wir in Wien 13 Grad. Das war unser Wetterüberblick.
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1: Es ist kurz nach 9 Uhr und es gibt momentan keine größeren Verkehrsbehinderungen oder längere Staus. Wir wünschen eine gute Fahrt.

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1: Ja, da gibt es einen Namen, und zwar der Dionysos, der heute für die Bauernregel wichtig ist. Das war übrigens im 3. Jahrhundert Bischof von Paris, und eben von ihm leitet sich die heutige Bauernregel ab, und die würde lauten: Regen an Dionys. Das bedeutet auch, viel Regen und Schnee sind dann im Winter gewiss. Also das ist die Bauernregel für diesen Freitag heute, diesen 9. Oktober 2026. Wie es dann wirklich mit dem Wetter weitergeht im Winter, da haben wir noch ein bisschen Zeit, würde ich sagen. Gold wert ist allerdings gute Musik, und das ist Nathalie Holzner.

0: die Tiroler Manderwanders.
1: Wer hat heute Namenstag?
0: Wir gratulieren Sibylle, Gunther, Daniela oder auch der Sarah. Die feiern heute ihren Namenstag und der ein oder andere wahrscheinlich auch seinen Geburtstag. Da wäre heute übrigens auch noch John Lennon mit dabei, der legendäre Beatles-Musiker. Der ist ja zusammen mit Paul McCartney in die Musikgeschichte eingegangen. Der würde heute seinen Geburtstag feiern, allerdings ist er mit 40 Jahren in New York ermordet worden. 86 Jahre wäre er heute. Unter uns ist aber noch das Model Bella Hadid, die wird zarte 30. Ja, und wenn Sie auch feiern, dann genießen Sie den Freitag, dann sagen wir jetzt hoch die Gläser. Wir stoßen auf Sie alle an. 17 Minuten nach 9 haben wir es. Schönen Freitagvormittag.

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0: Die Stefanie Werger war das. Ja, und jetzt haben wir es gleich 9:30. 1,5 Stunden noch. Und dann geht's wieder los mit unseren Heimatgrüßen. Die Lilli Staudigl ist heute unterwegs. Lilli, wo geht's denn eigentlich ganz genau hin?
1: Einen wunderschönen guten Morgen. Mit den Heimatgrüßen sind wir heute unterwegs. Und zwar in Schwarz im Ländbräukeller. Da habe ich den künstlerischen Leiter als Regisseur und Schauspieler, den Markus Plattner, bei mir. Einen wunderschönen guten Morgen, Markus.
2: Ja, sehr, sehr, sehr schönen guten Morgen. Ebenfalls.
1: Bist du ein Frühaufsteher oder ist das für einen Theatermenschen eigentlich eine unchristliche Zeit?
2: Also es gibt ja diesen Spruch, dass man vor 10 Uhr morgens einfach keine Kunst macht. Daran versuche ich mich schon zu halten. Aber das hat sich im Laufe der Jahre jetzt schon ein bisschen geändert. Also natürlich spielt sich Theater und Kultur immer am Abend ab. Das ist ganz klar, der Rhythmus ist ein bisschen anderer. Ich habe ja auch ursprünglich Bäcker gelernt. Den Rhythmus habe ich nie ganz verlassen. Aber mittlerweile weiß ich den Vormittag sehr zu schätzen.
1: Ja, das heißt, ab 11 Uhr Vormittag ist er dann auf Hochtouren und da hören wir uns dann wieder bei den Heimatgrüßen. Bis später.

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1: Ja, wussten Sie zum Beispiel, dass ein Oktopus nicht ein Herz hat? Auch nicht zwei? Nein, sondern tatsächlich drei. Zwei pumpen das Blut zu den Kiemen, das dritte versorgt den restlichen Körper. Und jetzt kommt's, das Blut ist auch nicht rot, wie bei uns Menschen, sondern blau. Aber das ist noch lang nicht alles. Oktopusse können ihre Farbe verändern, ihre Haut an die Umgebung anpassen und sie sind außerdem richtig schlau. Sie können Verschlüsse öffnen oder sogar knifflige Aufgaben lösen. Also drei Herzen, blaues Blut und jede Menge Köpfchen. Und eigentlich gar keine Wirbelsäule. Gar nicht einmal so schlecht für einen Meeresbewohner, oder? Das ist Ihr Radio VM1. 20 Minuten vor 10 haben wir es. Schönen Vormittag.

Und ich glaube nicht nur dran, ich weiß es, dass heute am Nachmittag wieder Ihre Liederwünsche gefragt sind. Philipp Ammer, der ist nämlich ab 15 Uhr wieder für Sie da unter 013 3x die 6 und 5x die 7. Also einfach gerne auch jetzt schon anrufen und uns einfach sagen, was Ihnen gut gefällt.

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0: Auf die Liebe und auf die Musik. Da geht's natürlich bunt und lustig weiter hier auf Radio Form 1 in der nächsten Stunde mit David Trautmüller. Und um 11 gibt's unsere Heimatgrüße dann von Lilli Staudigl. Ich bin Nadja Heiseler. Wir hören uns zur Mittagspause wieder.
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1: Mit Alexander Fekonja. Die neue Paketsteuer sorgt weiter für heftige Kritik im Handel. Mit der neuen Abgabe von 2,40 Euro pro Paket für Großanbieter wie etwa Amazon, Zalando oder Ikea verändern viele jetzt ihr Kaufverhalten und das spüren auch Geschäfte vor Ort. Viele Kundinnen und Kunden bestellen jetzt nämlich auf einen Schlag mehr im Netz, um die Steuer pro Paket einzusparen, sagt Handelsverbandchef Rainer Will.
2: Wir finden, dass das der größte wirtschaftspolitische Irrläufer des Jahrzehnts ist. Er schädigt die Wirtschaft, er kostet Arbeitsplätze und er verteuert jede Bestellung im Land für die österreichische Bevölkerung. Daher ist es eine Lose-Lose-Situation.
1: Während manche Händler die Steuer vorerst nicht an die Kundschaft weitergeben, läuft die rechtliche Offensive bereits. Der Handelsverband hat EU-Beschwerde eingereicht und die ersten

0: Rettung streitet, von Druck auf Supermärkte bis hin zu niedrigeren Energiekosten, hat das belgische Mutterunternehmen bisher alle Hilfsangebote abgelehnt. Der deutsche Autobauer Volkswagen muss eine Strafe von 1,2 Millionen Euro zahlen. Die deutsche Finanzaufsicht wirft dem Autokonzern vor, wichtige Finanzprognosen nicht schnell genug an der Börse veröffentlicht zu haben. VW hat die Informationen damals nur in einer normalen Pressemitteilung verschickt. Der Konzern kann jetzt gegen die Millionenstrafe noch Einspruch einlegen. In Tirol hat heute in der Früh schon wieder die Erde gebebt. Das Beben südöstlich von Innsbruck hat eine Stärke von 3,1 erreicht und ist von vielen Menschen deutlich gespürt worden, teilt die GS4 Austria heute mit. Schäden gibt es keine. Das Beben reiht sich aber in eine Serie von Erdbeben im Raum Innsbruck und Hall ein, die bereits seit 2 Wochen anhält.
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2: Einen wunderschönen Freitagvormittag hier auf Radio VM1. Es ist wieder soweit. Sie machen Musik unter 013, 3x die 6 und 5x die 7. Ich freue mich auf Ihre Anrufe. Mein Name ist David Traumüller und wir verbringen die nächste Stunde wieder gemeinsam hier mit der schönsten Musik auf Radio VM1.

und eine Schwammsuppen drauf. Holla, dio, sechs, das ist der steirische Brauch. Holla, dio.

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1: Kommen wir nun zum Wetter für Wien.
2: Heute wird es insgesamt recht freundlich, da die Wolken rasch der Sonne Platz machen. Die Temperaturen liegen deutlich kühler als gestern bei rund 12 Grad am Nachmittag. Der anfangs lebhafte Westwind lässt nach. Aktuell messen wir in Wien 14 Grad. Das war unser Wetterüberblick.
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2: Es ist kurz nach 10 Uhr und aktuell melden wir keine lang andauernden Verkehrsbehinderungen oder Staus. Wir wünschen eine sichere Fahrt.

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1: Hallo VM1-Team, da ist der Luis von Westendorf. Ich wünsche mir bitte von Quintett Duchet, mach Ohren auf, mach das Herz auf, mach Platz für die Musik. Dankeschön.

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Was könnte schöner sein, als mit der schönsten Musik ins Wochenende zu starten? Und Sie machen das Programm hier bei uns, denn Sie machen Musik hier in dieser Stunde auf Radio VM1. Rufen Sie uns an, unsere Wunschbox 013 3x6 und 5x7.

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1: Hallo, liebes VM1-Team. Da spricht der Schorsch aus dem schönen Pinzgau. Ich wünsche mir bitte von euch für alle Sennerinnen und Senner vom Sascha Afsenik und seinen Obergrenen das Hirtenlied. Danke an das ganze Team, ihr macht eine ganz tolle Musik. Bitte.

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1: Ja, hallo, da ist die Roswitha aus Köbling. Ich wünsche mir von Oberkleinerbauer mein Eibiswald. Dankeschön.

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1: Ja, grüß dich, David. Da ist der Bretterhofer Erich. Ich wünsche mir für meinen fleißigen Arbeiter, an Philipp Hofner, gern von die Alpis, das Liedl, Wüde Musik. Der steht uns da gerade auf der Baustelle einen Kran auf. Und da läuft natürlich bei uns immer VM1. Ihr seid der beste Sender und noch ein schönes Wochenende.

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1: Hallo liebes VM1-Team, da ist der Gerhard aus Innsbruck. Könnt ihr mir bitte einen Titel von den Alpenobergreiner spielen? Danke, liebe Grüße.

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Sie machen Musik hier am Freitagvormittag auf Radio VM1. Und so sind wir auch schon wieder am Ende angekommen. Ich darf Ihnen ein wunderbares Wochenende wünschen, ein erholsames Wochenende. Genießen Sie die Zeit mit Ihren Liebsten. Am Montag wird Sie mein Kollege Freddy Fritz begrüßen und wir dürfen uns am Dienstag wieder hören, wenn es heißt, Sie machen Musik hier auf Radio VM1.

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1: Mit Helene Feichtenhofer. Heimische Unternehmen setzen zwar immer mehr auf künstliche Intelligenz, tun sich mit dem tatsächlichen Nutzen aber extrem schwer. Das zeigt eine aktuelle Studie der Unternehmensberatung McKinsey. Alexander Fekonja hat die Details.
2: Das Hauptproblem ist, dass viele Firmen gar nicht genau messen können, ob sich der KI-Einsatz finanziell überhaupt auszahlt. Laut der Befragung fehlt 7 von 10 Betrieben eine Methode, um den tatsächlichen Erfolg zu überprüfen. Oft scheitert es schon daran, dass viele Unternehmen die laufenden Kosten gar nicht im Blick haben. Dazu kommt, dass es zu wenig passende Fachkräfte und Schulungen gibt. Die Industriellenvereinigung fordert deshalb heute bürokratiearme Rahmenbedingungen für die Unternehmen.
1: Zudem drängt die Wirtschaft darauf, KI-Projekte gezielter zu steuern und von Anfang an klare wirtschaftliche Ziele festzulegen. In Wien im Bezirk Landstraße wurde heute eine tote Frau im Stiegenhaus eines Mehrparteienhauses gefunden. Für die 35-Jährige ist jede Hilfe zu spät gekommen. Die Frau dürfte obdachlos gewesen sein. Wie sie ums Leben gekommen ist, ist noch unklar. Mord kann aktuell nicht ausgeschlossen werden. Eine Obduktion soll mehr Klarheit bringen. Die neue Paketsteuer von 2,40 Euro pro Paket sorgt weiter für Wirbel im Handel. Weil Kundinnen und Kunden wegen der Gebühr jetzt Großbestellungen im Netz tätigen, spürt auch der stationäre Einzelhandel die Folgen, heißt es vom Handel.

0: Die Schwerpunkte der Klagen waren die Bereiche Phishing, Probleme mit Online-Plattformen oder bei Reisen.
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2: Einen wunderschönen Vormittag. Mit den Heimatgrüßen sind wir heute unterwegs, und zwar in Schwarz im Ländbräukeller. Der künstlerische Leiter, Regisseur und Schauspieler Markus Plattner, den habe ich jetzt bei mir. Markus, schönen Vormittag. Ich glaube, inzwischen geht's schon halbwegs, oder?
3: Wir sind auf Touren. Hallo Lilli.
2: 11 Uhr Vormittag, ist das normalerweise eine Probenzeit?
3: Das kommt davon, welches Projekt das man gerade bespielt. Wenn man jetzt Menschen hat, mit denen man arbeiten kann, die unterm Tag ganz genauso Theaterproben, nutzt man den Vormittag natürlich gern. Ansonsten sind die Proben tatsächlich meistens abends so ab 19 Uhr, gehen dann meistens bis maximal 23 Uhr. Und bis man dann im Bett ist, daheim ist, in meinem Fall mit dem Hund nur spazieren gegangen ist, dann wird schon, also immer noch Mitternacht, muss man schon sagen. Und so muss man es halt ein bisschen im Rhythmus anpassen.
2: Mehr über den Ländbräukeller, den Schauspieler und Regisseur Markus Plattner, hören wir in dieser Stunde.

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1: Kommen wir nun zum Wetter für Wien.
2: Heute Nachmittag scheint in ganz Wien die Sonne, nur zeitweise sind Wolken dabei. Es bleibt deutlich kühler als gestern mit Temperaturen bis zu 19 Grad. Aktuell messen wir in Wien 16 Grad. Das waren die aktuellen Wetterinformationen.
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2: Es ist kurz nach 11 Uhr und aktuell melden wir keine lang andauernden Verkehrsbehinderungen oder Staus. Kommen Sie gut an Ihr Ziel.

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1: Mit den Heimatgrüßen sind wir heute unterwegs in Schwarz im Ländbräukeller. Der künstlerische Leiter ist der Markus Plattner, er ist Regisseur und Schauspieler. Markus, wie bist du denn überhaupt zur Schauspielerei gekommen?
2: Naja, als Kind eigentlich, so wie es halt oft passiert. Als Kind probiert man viel, man ist bei vielen Vereinen und beim Theater bin ich hängen geblieben. Also da habe ich recht schnell gemerkt im Verhältnis zum Fußball und ähnlichen Dingen, dass das meine Welt ist. Vielleicht deshalb, weil ich mir eine Welt habe bauen können und das war für mich sozusagen ein kleines Schloss, das ich bespielen habe können und habe diese Welt auch viel realistischer gefunden als die eigentliche und das hat mich nie mehr auslassen. Also das war wirklich ein Erweckungserlebnis damals. Ich glaube, ich war 8 oder 9 Jahre alt.
1: Kannst du dich an das Stück noch erinnern?
2: Ja, Bergkristall. Bergkristall, das Märchen, Werkspinne Tirolit, die Illusion allein schon, das Ankommen mit den eigenen Emotionen, die da plötzlich gefragt waren, die man sonst, was so geheißen hat, jetzt hab keinen Übermut und reiß die zusammen oder wie auch immer. All das war plötzlich gefragt, was man sonst hat irgendwie verraumen müssen. Und das war für meine Schulzeit wichtig, das war für meine Lehrzeit wichtig und irgendwann ist es halt auch gar nicht mehr anders gegangen, als dass diese Welt die eigentlich übernommen hat. Und dann ist das Berufstheater losgegangen bei mir mit der Schauspielschule.
1: Haben deine Eltern gesagt, du Bub, lernst zuerst einmal was Gescheites, bevor es dann in die Schauspielerei gehst, in die brotlose Kunst, wie man früher mal gesagt hat?
2: Ja, jein. Also ich habe natürlich da schon, ich bin aus einer Arbeiterfamilie und es war bei uns einfach nicht, ja, es war kein Gedanke daran, dass man so einen akademischen Beruf sozusagen annimmt. Das war nicht in unserem Kosmos. Aber das hat nichts damit zu tun gehabt, dass man mir das jetzt verboten hat, sondern ich hab Theater gespielt und das war mein Hobby. Natürlich hat es geheißen, das ist ein Hobby und kein Beruf. Aber wo man dann gesehen hat, dass ich als Tischler und als Bäcker nicht gerade der Erfolgreichste bin, aber bei den Vorstellungen am Abend, da war plötzlich alles da. Da weiß ich noch ganz genau. Der Vater hat zu mir gesagt, ja, Bub, da kann ich dir jetzt zwar nicht helfen, weil ich habe keine Ahnung von der ganzen Welt, aber offenbar ist es das, was du kannst und was du brauchst und ich unterstütze dich. Und das hat nicht jeder, aber es war auch nicht sozusagen im Familienstammbaum einfach weitergegeben, sondern es kommt schon direkt aus mir. Die Mutter mag Dramen, ich habe viel Theater besucht als Kind schon und ja, das war eine Logik und das haben meine Eltern Gott sei Dank gesehen. Ja, bin ich froh drum.

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1: Im Lendbräukeller in Schwarz im Tiroler Unterland sind die Heimatgrüße heute zu Gast bei Markus Plattner. Markus, du hast erzählt, es ist dann mit der Schauspielschule losgegangen. Wo bist du da? Oder welche Schauspielschule hast du dann besucht?
2: Anfangs macht man sich einmal auf den Weg zu den staatlichen Schauspielschulen in Österreich. Die gibt es in Wien, die gibt es in Graz und in Salzburg. So, und da hat man Vorsprechen zu machen. Und ich habe damals ja überhaupt nicht einmal gewusst, was ein Vorsprechen ist, geschweige, was Literatur an und für sich ist. War ja alles auf Handwerk getrimmt da in der Schulzeit. Und was Klassiker ist und Monologe vorbereiten und so. Und ich habe es da natürlich überall versucht. Und das war auch recht erfolgreich. Aber letztendlich gelandet bin ich in Innsbruck im Schauspielforum Tirol, damals unter der Leitung von Walter Sachers im Bierstindl. Und das hat sich anders angefühlt. Also das heißt, da waren andere Leute, die sich da beworben haben. Ich habe am ersten Tag gemerkt, das ist es irgendwie. Und ich wollte auch nie weg. Das heißt, das war nicht das Ziel, dass ich dann als Schauspieler in die große, weite Welt rausgehe und vertraglich in den großen Bühnen spiele, sondern ich wollte irgendwie, weil ich aus dem Amateurtheater komme, aus dem Vereinstheater, ich wollte da bleiben. Ich mag diese Volkskultur, ich mag diese Erzählungen von da. Und damals habe ich dann auch den Felix Mitterer kennengelernt. Und der Felix war sowas, oder ist sowas wie der künstlerische Vater von mir. Also es war immer so eine Vorbildfunktion. Der hat ja auch hauptsächlich in Tirol seine Aufführungen erlebt, wenn nicht nur. Aber für mich war wichtig, dass ich da bleiben kann. Und deswegen war Innsbruck die Schule dann naheliegend, weil ich in Schwarz parallel dazu schon immer Aufführungen gemacht habe, was sonst natürlich nicht gegangen wäre, weil da wäre ich halt 4 Jahre akademisch ausgebildet worden und hätte halt in den großen Bühnen, in den Staatstheatern meine Bewerbungen hingeschickt. Das war nicht mein Weg, sondern ich wollte irgendwie bei den Leuten bleiben und bei den Geschichten bleiben. Und so hat sich der Kreis dann geschlossen für mich in dem Land.

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0: Markus Plattner, den haben wir heute vor dem Mikrofon bei den Heimatgrüßen. Lendbräukeller, das ist ein Keller, das kann man sich vorstellen. Bräu, ja, war das einmal ein Bräukeller. Aber ich glaube, der hat früher ganz anders ausgeschaut, Markus, oder?
1: Ja, das ist ein sehr ehrenwertes Haus da in der Innsbrucker Straße in Schwarz. Es kommt eigentlich nur aus der historischen großen Vergangenheit in Schwarz, nämlich aus der knappen Zeit, das war Handelshaus. Die Lende, das ist der Inn, der da nicht weit weg ist. Bräu ist später dazugekommen, weil man hier eine Brauerei gehabt hat. Aber eigentlich ist es so ein ganz typisches Kellergewölbe. Das war ein Erdloch, mehr oder weniger früher, so wie es halt bei uns bei den Keller alle Knappenhäuser so ist. Und hier waren Sachen eingelagert. Und im Jahr 2000 haben wir hier ein Theater gegründet und mit dem Hausherrn gemeinsam diesen Kellerraum, dieses Erdloch ausgebaut zum Theater. Das hat jetzt 50 Personen Platz. Da ist eine kleine Bühne herinnen und wir machen seit 25 Jahren alternatives Theater in dem Keller. Das ist ein ganz eigener Raum mit einer großen Geschichte. Das spürt man auch. Man tut sich da nicht so leicht, wenn man irgendwas aufhängen will, weil das sind alles Bachsteine nur an der Wand. Die Feuchtigkeit dieser Thema, man muss also ständig entfeuchten. Aber man hat hier zum Beispiel kein Problem mit Handys ausschalten, weil da geht einfach kein Handy. Man hat auch überhaupt kein Problem mit Lärm, weil die Meier sind so dick, dass man da weder was hört, also weder rein noch was raushört. Also das ist wirklich für mich momentan der stillste Ort in meinem Leben.
0: Das heißt, du kannst dich hier auch gut zurückziehen?
1: Ja, jetzt allein einer hocken in den dunklen Keller, da nehme ich dann eher das Bergwerk in Schwarz. Das ist noch nur ein bisschen größer. Aber tatsächlich kann man ungestört arbeiten. Ungestört arbeiten ist unfassbar viel wert. Man muss diesen Raum nicht aufteilen, man muss nicht Rücksicht nehmen, man kann um 3 in der Früh da proben, man kann um 8 in der Früh da proben, man kann mit Musik, ohne Musik arbeiten, man hat wirklich Ruhe zum Arbeiten und das ist ganz wichtig.

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0: Mit den Heimatgrüßen sind wir heute im Ländbräukeller beim künstlerischen Leiter Markus Plattner. Markus, du hast gerade den Felix Mitterer zuerst erwähnt, als künstlerischer Vater sozusagen. Er hat dich auch gefördert, geformt und auch herausgefordert, wahrscheinlich mit vielen Dingen. Du hast auch viele Uraufführungen von ihm gemacht, oder?
1: Uraufführungen auch und vor allem auch viele Stücke von ihm. Also wir sind ja nicht ganz die gleiche Generation, wenn man so will. Für die Uraufführungen war ich dann meistens schon ein bisschen zu spät, aber es gab Uraufführungen, die Passionsspiele in Erl zum Beispiel, diese Mitterer Passion war eine Uraufführung. Oder mein sehr wichtig genommenes Stück für Schwarz, Silberberg, was wir vor der Pfarrkirche gemacht haben 2019 und einige andere. 1809, mein bestes Jahr, damals in Delft bei den Volksschauspielen, habe ich selber gespielt. Ansonsten, ich habe es einmal versucht zu zählen, es sind unzählige Aufführungen von ihm, weil er mir einfach nah ist. Weil ich auch damals, wo ich dann in diese ganze Schauspielbranche hineingekommen bin, als einer der wenigen auch wirklich verstanden habe, so was er schreibt. Ich habe die Figuren verstanden, die Geschichten und ich habe das Glück gehabt, dass ich ihn selber kennengelernt habe. Seine Förderung oder Forderung mir gegenüber ist was Lehrmeisterhaftes, denn er hat einfach immer nur gesagt, du machst es schon. Das hat mich oft ein bisschen zur Verzweiflung gebracht, weil ich oft ein bisschen mehr braucht hätte. Aber er hat natürlich was Kluges gemacht. Er hat mir meinen Weg gehen lassen. Er hat mich seine Stücke interpretieren lassen. Er war da immer sehr gütig zu mir. Und das hat ja künstlerischen Phasen gegeben, wo ich ganz viel experimentiert habe, auch mit seinen Stücken. Und ich habe immer, wenn ich was braucht habe, jemanden kriegt, der Ansprechpartner war, aber niemand, der mich versucht hat zu lenken oder mich irgendwie in die Szene zu bringen oder ähnliches, sondern das war so, wie es ein künstlerischer Vater auch sein muss. Er muss da den Raum geben, aber er ist da, wenn du ihn brauchst. Und das werde ich dem Felix auch nie vergessen. Und mittlerweile sind wir ja einfach gute Freunde. Und ich gehe ihm das Herz auf, wenn ich ihn trifft. Ihm auch ein bisschen, glaube ich. Und wir haben einen großen Schmäh miteinander. Wir können über viele Sachen reden. Und trotzdem, immer wenn ich wieder was gut sehe oder wenn ich was Neues entdecke, ist es jemand, dem ich meine Begeisterung mitteilen kann. Und wo ich das Gefühl habe, sie wäre da so, wie ich sie ausdrücke, meine Begeisterung, sie wäre da so aufgenommen. Da wird nichts abgekürzt. Ja, es ist wirklich senden und empfangen, ergeben und ernehmen, aber auf eine ganz emanzipierte, ehrliche und gerade Art, und das ist wichtig.

0: Die Heimatgröße sind heute im Ländbräukeller in Schwarz im Tiroler Unterland. Den Schauspieler, Regisseur, künstlerischen Leiter Markus Plattner, der ist bei mir. Wir sitzen hier gemütlich sozusagen in diesem Kellergewölbe. Die Bühne ist groß genug. Wie viele Leute können hier eigentlich spielen?
1: Naja, es gibt keine Beschränkung. Es ist immer die Frage, was man daraus macht. Aber wir haben, glaube ich, Romeo und Julia gemacht oder mein Grütz, wo da 12 Leute auf der Bühne waren oder so. Solange es nicht das Gleiche ist, geht es. Passionsspiele muss man in Eil machen, da sind dann mehr Leute beteiligt. Aber es ist eigentlich alles immer machbar gewesen. Das ist halt immer eine Frage. Also der Ländbräukeller braucht ohnehin immer ein eigenes künstlerisches Konzept. Das hat schon ein bisschen was mit dem Theater zu tun, dass man Stücke macht, die dann aber nur mal im Konzept diese Kellermarke kriegt, diese Ländbräukeller. Es ist ein sehr unmittelbares Theater. Das ist vielleicht ganz wichtig. Also wenn man da drinnen sitzt, hat man eine Form von Stille und Intimität mit dem Zuseherinnen, die man sonst nie erlebt. Man spielt nicht ins schwarze Loch runter und irgendwo in die Ferne, sondern man spürt im Prinzip den Atemzug vom letzten Zuschauer da hinten. Und so kann man, wie ich es gerade selber erlebe bei meinem eigenen Stück, das ich spiele, so kann man die Dynamik während einer Aufführung wunderbar anpassen. Man spürt genau rein, braucht es jetzt ein bisschen mehr, ein bisschen weniger, haltet das jetzt gerade nur aus. Man kann im Prinzip flüstern. Und alles ist nur da. Man kann still sein. Das mag ich so. Und hier probiere ich halt die Dinge, die dann auf größeren Bühnen draußen stattfinden, im Freien oder im Sommer. Deshalb ist das eine kleine Schmiede auch für mich. Und es kommt immer darauf an, was man halt gerade spielt. Gell? Da geht es gar nicht einmal so darum, wie viel Leute, dass man auf der Bühne Platz hat, sondern wem hat man denn alle zur Verfügung. Und wir haben jetzt nicht dieses klassische Vereinstheater, wo es ein fixes Ensemble gibt, sondern die Leute, die bei mir spielen, das sind die, die mit mir arbeiten wollen, die Zeit haben dazu und die ich interessant finde. Für was. Und das ist mir auch immer ganz wichtig, der Verein an und für sich. Der Trägerverein besteht aus einem Vorstand, aus ein paar wirklich tolle und engagierte Mitarbeiter. Aber es gibt keine Verpflichtung, hier ständig dieselben Leute für die Hauptrollen oder für irgendwelche Nebenrollen zu besetzen. Das ist wichtig.

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1: Markus, wir haben gerade über die Stücke auch gesprochen. Nach welchen Kriterien suchst du denn die Stücke aus?
2: Ja, es muss mich halt anmachen. Das ist ja alles. Das muss mich interessieren als Künstler. Gar nicht einmal so sehr als Theaterleiter. Da könnte man natürlich jetzt, wie ein DJ halt arbeiten muss, sich viele Gedanken machen. Da sagt man, jetzt habe ich was Langsames gemacht, jetzt muss was Schnelles, jetzt was Trauriges gemacht, jetzt mache ich was Lustiges, jetzt mache ich einen Klassiker und so. Und das geht es mir nicht schon auch. Also es soll schon ein breites Angebot sein, aber es darf trotzdem diese Lemprey-Marke irgendwie durchscheinen immer wieder. Jedenfalls hat es immer was mit der Welt zu tun. Und es ist kein museales Theater. Es hat nichts mit dem Blick in die Vergangenheit und Traditionen aufrechterhalten. Die Tradition ist immer das, was gerade passiert. Und was passiert, hat immer damit was zu tun, was auf der Welt passiert. Nicht eins zu eins, aber dieser Raum ist ein Raum der Auseinandersetzung und die Stücke sollen es auch sein. Das geht quer und bunt durch die Literaturgeschichte, das geht zu Performance Art, das geht meinetwegen zu Konzerte, zu Lesungen. Das sind all diese Sachen, wo ein völlig unverbrauchter Otto-Normalverbraucher, der im Prinzip keine Vorbildung dafür braucht, da reingeht und im besten Fall eine Überraschung erlebt, weil er was sieht, was er so vielleicht noch nicht kennt und dann ausgeht und ein Stück weit mehr bei sich selbst ist. Bei sich selbst heißt, er streift das Stück, was er gesehen hat, nicht einfach ab und sagt, ha, jetzt war ich in einem Kulturbesuch, nett was, sondern meistens gehen die Leute da anders raus, als wir rennen. Und dann sagen sie so, muss ich jetzt einmal sitzen lassen. Oder sind einmal kurz sprachlos. Oder reden ganz, ganz viel. Ja? Aber irgendwas passiert innerhalb von diesen 1,5 Stunden, 2 Stunden, wie auch immer. Und das ist mir wichtig. Und all das, was das mit mir macht, also jeder Text, der das mit mir kann und der realistisch ist, da auch zu machen, von der Besetzung, vom Aufwand her, der findet da auch statt.

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0: Mit den Heimatgrüßen waren wir heute zu Gast im Ländbräukeller in Schwarz im Tiroler Unterland bei dem künstlerischen Leiter, Schauspieler und Regisseur Markus Plattner. Markus, was machst du jetzt, wenn du nicht gerade hier im Keller deine Ruhe findest? Was machst du da?
1: Also im Keller die Ruhe finden tue ich auch nicht wirklich. Das ist ein ruhiger Ort, aber es ist ein Ort der kreativen Auseinandersetzung. Und wenn ich jetzt nicht in dem Keller bin, dann mache ich mir Gedanken um den Keller, weil das ist wie der Eisberg. Ein Drittel ist das, was man dann sieht an den Aufführungen, zwei Drittel ist unter der Oberfläche und man muss unglaublich viel planen, Termine, Aufführungsrechte besetzen, Werbung machen, Selbsttext lernen, wie im Augenblick tägliche Training. Und dann gibt es natürlich noch Projekte außerhalb vom Ländbräukeller, die bilden sich in ganz Tirol ab. Der vergangene Sommer war gerade in Hochfilzen bei Märzengrund, das Jahr davor war in Rattenberg, also das ist der Sommer, wo im Ländbräukeller nichts passiert. Und meine Basis ist Schwarz. Schwarz ist ganz viel und auch ganz viel Geschichte und die gerade vermittelt. Es gibt viel Theater in Schwarz und es gibt viele Zwischenformate zwischen Geschichte und Kunst, wo man transportieren kann. Und das ist meine Aufgabe für Schwarz. Das heißt, da geht es um Jugendliche, um Kinder, denen die Geschichte vermitteln. Da geht es ums Bergwerk, ums Rathaus, da geht es um Burg Freundsberg, da geht es um Silbersommer, den wir alle Sommer haben. Da geht es um Koordination der Theatergruppen. Wir haben jetzt gerade ein neues Theater gebaut in Schwarz, das Gleis 4, das hat koordiniert gehört. Also ich bin Mitarbeiter des Kulturamts in Schwarz und mache das unheimlich gern, weil ich nicht bloß Aufführungen machen kann, sondern diese Stadt mitgestalten darf. Diese Stadt, in der ich seit Urgedenken gern bin und lebe und die was ganz was Besonderes ist. Ich weiß schon, das sagt jeder von seiner Stadt, aber je mehr man in die Geschichte gräbt, desto mehr kommt man in Schwarz drauf, dass es wirklich so war, weil immerhin haben wir da ja die halbe Welt finanziert. Das muss man schon sagen.
0: Markus, vielen Dank für das tolle Gespräch. Ich freue mich auf ein Wiederhören und Wiedersehen.
1: Vielen Dank.
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1: Mit Helene Feichtenhofer. Die SPÖ-Gremien haben gestern Eva-Maria Holzleitner und Philipp Kucher zur neuen Übergangsspitze in der Partei gemacht. Die beiden wollen jetzt vor allem Ruhe und Einigkeit in die SPÖ bringen, sagt Kucher.
2: Das ist gerade keine ganz einfache Situation, in der die Eva-Maria und ich die Verantwortung für die SPÖ übernehmen. Da ist viel neu aufzubauen, viel zu ordnen. Aber dieses Vertrauen, das wir gestern bekommen haben, ist mal die Grundlage dafür. Und ganz persönlich gesagt, ist es auch das blinde Vertrauen, das ich zur Eva-Maria habe.
1: Wer nach dem Rückzug von Andrea Babler die SPÖ dann übernimmt, lassen die beiden weiter offen. Groß gehandelt wird ja weiterhin Finanzminister Marta Bauer, der Babler im Jänner als Vizekanzler ablöst. Kucher würde sich auf jeden Fall nur einen Kandidaten für einen Einigkeitsparteitag wünschen. Der Friedensnobelpreis geht in diesem Jahr an die südafrikanische Juristin Nawa Netsempilay. Sie war von 2003 bis 2008 Richterin am Internationalen Strafgerichtshof in Den Haag, danach für 6 Jahre Hohe Kommissarin der Vereinten Nationen für Menschenrechte. Das Nobelkomitee wolle mit der Auszeichnung für Pillay daran erinnern, dass die Umsetzung von Gesetzen das Fundament für Frieden und eine gerechte Welt ist, so die Begründung. Bei einer österreichweiten Razzia gegen Rechtsextremismus haben die Behörden 20 Verdächtige ausgeforscht. Unter der Leitung des Staatsschutzes hat es am vergangenen Dienstag in mehreren Bundesländern 10 Hausdurchsuchungen gegeben. Eine Person in Vorarlberg ist festgenommen worden. Den Beschuldigten werden unter anderem Verhetzung und Verstöße gegen das Verbotsgesetz vorgeworfen. Der letzte PV-Fördercall, der gestern um 17 Uhr gestartet hat, hat wieder für einen riesigen Run gesorgt. Innerhalb von 60 Sekunden wurden 19.600 Tickets gezogen. Ab dem nächsten Jahr wird die Förderung ja neu aufgestellt. Das Ticketsystem wird es dann nicht mehr geben.
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1: Kommen wir nun zum Wetter für Wien.
2: Heute Nachmittag scheint in ganz Wien die Sonne, nur zeitweise sind Wolken dabei. Es bleibt deutlich kühler als gestern mit Temperaturen bis zu 19 Grad. Aktuell messen wir in Wien 16 Grad. Das waren die aktuellen Wetterinformationen.
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2: Es ist kurz nach 12 Uhr und aktuell verzeichnen wir einige Verzögerungen. In Wien kommt es auf der Autobahn Südosttangente zwischen Laherberg-Tunnel und Knoten-Kaisermühlen zu einem Stau aufgrund eines Unfalls. Rechnen Sie mit längeren Fahrzeiten in diesem Bereich. Kommen Sie gut an Ihr Ziel.

Eine schöne Mittagspause. Ja, der Herbst ist wirklich jetzt in Österreich angekommen. Und mit der Herbstzeit und natürlich dann auch mit dem Winter, da sind auch die Kerzen zu Hause wieder ein Thema. Und um die Kerzen geht's auch in unserem heutigen Alltagstipp.

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1: Die Laura aus Oberwart im Burgenland, ja, die sagt, Kerzen, die sollten gescheiter länger brennen, weil jetzt im Herbst, da beginnt wieder die Kerzenzeit und einen kleinen Trick hat sie für uns. Stellen Sie neue Kerzen vor dem ersten Anzünden für ein paar Stunden in den Kühlschrank. Das Wachs ist dadurch zunächst kühler und fester und kann anfangs etwas langsamer schmelzen. Noch wichtiger für eine lange Brenndauer, den Docht regelmäßig auf etwa 5 mm kürzen und die Kerze beim ersten Anzünden so lange brennen lassen, bis die Oberfläche gleichmäßig geschmolzen ist.
0: 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Dann rufen Sie uns an unter 013 3x die 6 und 3x die 7 oder schreiben Sie uns auf www.vm1.at.

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Es geht nicht nur durch die Mittagspause, sondern vor allem auch dann am Nachmittag mit Ihren Lieblingsliedern weiter. Philipp Bammer ist heute am Nachmittag für Sie da und unter 013 3x6 und 5x7 auch erreichbar.

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1: Heute am Freitag, da kommt unser Mittagshit aus dem Zillertal. Die Fetzing sind das Sexy Hexy Lady.

0: es heute in der Früh verpasst haben. Die Wagen haben heute besonders viel Glück. Das sind unsere Glückskinder. Mit ihrem Charme und ihrer positiven Ausstrahlung öffnen sich heute so manche Türen. Und eine kleine Überraschung sorgt für einen besonders schönen Start ins Wochenende. Und apropos Wochenende, da dürfen sich schon die Schützen freuen. Spontane Unternehmungen, schöne Begegnungen und auch eine erfreuliche Nachricht sorgen bei den Schützen am Wochenende für beste Stimmung. Wer offen für Neues bleibt, könnte übrigens einen ganz besonderen Glücksmoment erleben.
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1: Was haben Ingo Rotter und Magnesium gemeinsam? Richtig, beides wird in der nächsten Stunde ein Thema sein. Dr. Martin Juchum klärt uns ein bisschen was übers Magnesium und Ingo Rotter steht bereit mit seinem Musikschmankerl in der nächsten Stunde.

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0: ganz schön in New York, aber auch bei uns in Österreich lässt sich's wirklich gut leben. In ein paar Minuten haben wir es eins. Gleich rutschen wir hinüber in die zweite Stunde von unserer Mittagspause heute am Freitag.
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1: Mit Helene Feichtenhofer. Die südafrikanische Juristin Navanete Mpilai bekommt in diesem Jahr den Friedensnobelpreis. Sie war von 2003 bis 2008 Richterin am Internationalen Strafgerichtshof in Den Haag, danach für 6 Jahre hohe Kommissarin der Vereinten Nationen für Menschenrechte. Sie habe maßgeblich dazu beigetragen, dass Kriegsverbrechen und Verbrechen gegen die Menschlichkeit verfolgt werden, heißt es in der Begründung des Nobelkomitees. Generell sei festzuhalten:
2: At a time of existential challenges.
1: In einer Zeit existenzieller Herausforderungen, darunter mehr Kriege und Konflikte, als die Welt seit langem erlebt hat, ist das Völkerrecht nicht nur mehr eine Ergänzung zu Frieden und Sicherheit, es ist eine absolute Notwendigkeit. Und doch steht das System des Völkerrechts unter enormem Druck. Überreicht werden die Nobelpreise am 10. Dezember. 6 Monate bedingte Haft, das Urteil für eine 16-Jährige und einen 17-Jährigen in Salzburg. Die beiden Jugendlichen haben im Mai einen Brand in der Schulbibliothek im Bundesgymnasium Hallein gelegt. Verletzt wurde damals niemand, aber die Schulbibliothek mit hunderten Büchern ist dabei zerstört worden. Es war eine der größten in Salzburg. Vor Gericht haben die beiden die Brandstiftung zugegeben, von psychischen Problemen gesprochen. Hurricane Isaiah steuert weiter auf die US-Golfküste zu und hat sich deutlich verstärkt. In mehreren Bundesstaaten wie Florida oder Alabama ist vorsorglich der Notstand ausgerufen worden. Tausende Menschen müssen die Küstengebiete verlassen. Meteorologen warnen vor lebensgefährlichen Sturmfluten, Überschwemmungen und Stromausfällen, wenn der Sturm voraussichtlich kommende Nacht auf Land trifft. Formel 1 sah beim Mercedes-Pilot George Russell heute der schnellste im ersten Training für den Grand Prix von Singapur vor Ferrari-Pilot Leclerc und McLaren-Pilot Lando Norris.
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3: Zum Teil werden die Büros verlassen, zum Teil muss man ein bisschen durchhalten. Ich wünsche eine wunderbare Mittagspause. Heute an diesem Freitag, den 9. Oktober, die Zeit, die vergeht wie im Flug. Vieles ist jetzt in dieser Stunde vorbereitet. Dr. Martin Juchum wird wieder da sein, da geht es heute ums Magnesium. Und Inga Rotter und sein Musikschmankerl sind auch schon bereit. Was ganz wichtig ist, ist natürlich viel gute Musik.

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1: Kommen wir nun zum Wetter für Wien.
2: Heute Nachmittag scheint in ganz Wien die Sonne, nur ab und zu sind zeitweise Wolken dabei. Es bleibt deutlich kühler als gestern mit Temperaturen bis zu 19 Grad. Aktuell messen wir in Wien 16 Grad. Das war unser Blick auf das Wetter.
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2: Es ist kurz nach 13 Uhr und aktuell melden wir keine lang andauernden Verkehrsbehinderungen oder Staus. Gute Fahrt und passen Sie auf sich auf.

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1: Ich darf die Hörerinnen und Hörer von VM1 recht herzlich zum heutigen Gesundheitstipp begrüßen. Was hat es eigentlich mit dem Magnesium auf sich? Magnesium, ein sogenanntes Mengenelement, hat mehrere wichtige Funktionen. Die Reizübertragung von den Nerven auf die Muskeln und die Muskelarbeit sowie die Mineralisierung der Knochen werden gesteuert. Bei einem Mangel können Muskelkrämpfe, Zittern, Verwirrtheitszustände oder Herzrhythmusstörungen auftreten. Die Hauptvorkommen von Magnesium sind Vollkornprodukte, Milchprodukte, Leber, Geflügel, Fisch, Kartoffeln, Gemüse, Sojabohnen, Beerenobst, Orangen und Bananen. Bei ausgewogener Ernährung kommt es kaum zu einem Mangel, allerdings ist der Bedarf in der Schwangerschaft, bei vermehrter sportlicher Betätigung oder bei gewissen Herzrhythmusstörungen erhöht. In diesem Falle ist eine zusätzliche Aufnahme sinnvoll. Sobald der Körper zu viel Magnesium erhält, verursacht es Durchfall und wird vermehrt ausgeschieden. Ich bedanke mich fürs Zuhören und freue mich auf das nächste Mal.
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Was du heute kannst besorgen, das verschiebe nicht auf morgen. Ja, das kann man machen oder sagen. Oder man sagt einfach, besser spät als nie.

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1: Mein heutiges Musikschmankerl bringt uns die Voitsberger Jagermusi. Aus der Lipizzaner Heimat kommen sie, erfolgreich auch bei der Musikantenski-WM und beim Aufsteirern. Ja, humorvoll und stimmungsvoll, der Willi, der Sam, der Harry, der Peter, der Wolfi, Heinz und der Herr Karl. Ja, und jetzt gibt's eine ganz aktuelle CD, ja, die Jagerliebe in Milano. Das ist ein Tango-Lied, da gibt's 12 Titel und den hören wir uns jetzt an. In Milano, in der Cafeteria von Milano. Hier ist die Voitsberger Jagermusi.

0: Heute ist Weltposttag, also Hand aufs Herz. Wann haben Sie eigentlich das letzte Mal einen richtigen Brief bekommen? Nein, keine Rechnung, keine Werbung, sondern wirklich einen Brief, über den man sich freut. Ist wahrscheinlich bei den meisten ein bisschen länger her, weil eine schnelle Nachricht am Handy ist einfach zeitgemäßer, geht schneller, ist viel bequemer und kommt sofort an. Aber den Weltposttag, der heute ist, den gibt es seit 1969. Er erinnert an die Gründung des Weltpostvereins vor genau 152 Jahren, also damals eben am 9. Oktober 1874. Damals haben sich einige Länder zusammengeschlossen, 22 an der Zahl, um den internationalen Briefverkehr einfacher zu machen. Und Österreich-Ungarn war von Anfang an mit dabei.
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0: Ja, und ich darf oder muss mich jetzt verabschieden. Ich wünsche noch einen schönen Freitag. Musik und Marc Bürchhaus aus der Hand gibt's jetzt gleich und Philipp Bammer geht danach mit Ihnen noch weiter in Richtung Wochenende. Ich bin Nadja Heiseler, bis zum nächsten Mal.
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1: Mit Helene Feichtenhofer. Noch nie haben sich so viele Zivildiener gemeldet wie heuer. In den ersten 9 Monaten hat es bereits rund 13.000 Anträge gegeben. Ein Grund dafür könnte die Diskussion um die geplante Wehrdienstreform sein, die die Regierung diese Woche in Begutachtung geschickt hat, sagt heute Zivildienstministerin Claudia Bauer. Auch der Zivildienst könnte da ja verlängert werden, wenn sich nicht genug Grundwehrdiener melden. Betroffene sollen dabei aber zwischen 3 Modellen wählen können.
2: Die erste Variante ist, dass man 11 Monate am Stück leistet. Die zweite Variante ist, dass man 9 Monate am Stück leistet und die zusätzlichen 2 Monate zu einem späteren Zeitpunkt in derselben Einrichtung leistet. Und die dritte Variante setzt ebenso voraus, dass 9 Monate durchgehend geleistet werden und anschließend 400 Stunden ehrenamtliche Ersatzleistung innerhalb von 5 Jahren geleistet werden.
1: Neben der längeren Dienstzeit soll es künftig auch eine einheitliche Ausbildung sowie eine bessere Vorbereitung auf Katastropheneinsätze geben. Der Staatsschutz hat in Wien 4 Ukrainer festgenommen. Einer der Männer ist ein ukrainischer Aufdeckungsjournalist. Er ist wieder frei, die übrigen 3 in Haft. Es soll um Spionageverdacht gehen. Über die genauen Hintergründe wollen das Innenministerium und der Staatsschutz aber bislang nicht sprechen. Anfang Dezember wollen die USA einen zum Tode verurteilten Attentäter vom Militär hinrichten lassen. Diese Hinrichtung soll auch per Livestream übertragen werden, schreibt Verteidigungsminister Hegseth auf dem Kurznachrichtendienst X. Das würde die USA dann auf eine Stufe mit dem Iran und Afghanistan stellen, Staaten, die die USA gerne an anderer Stelle anprangern. Der Verein für Konsumenteninformation hat im letzten Jahr insgesamt 39 Millionen Euro für Verbraucherinnen und Verbraucher zurückgeholt in Gerichtsprozessen und Klagen. Die Schwerpunkte der Klagen waren die Bereiche Phishing, Probleme mit Online-Plattformen oder bei Reisen.
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1: Kommen wir nun zum Wetter für Wien.
2: Heute Nachmittag scheint in ganz Wien die Sonne, nur zeitweise sind Wolken dabei. Es bleibt deutlich kühler als gestern mit Temperaturen bis zu 19 Grad. Aktuell messen wir in Wien 18 Grad. Das waren die neuesten Wetterinformationen.
1: Der VM1 Verkehrsservice für Wien.
2: Es ist kurz nach 14 Uhr und aktuell melden wir keine lang andauernden Verkehrsbehinderungen oder Staus. Kommen Sie gut und sicher an Ihr Ziel.

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1: Liebe Radio VM1 Familie, ich hoffe, es geht euch gut und ich möchte euch wieder mal was Neues erzählen. Vor kurzem hatte ich einen Auftritt bei den Fetzigen. Die Fetzigen ist eine junge Gruppe aus dem Zillertal und das sind eigentlich die Nachfolger von den Zeltbergbuben, weil zwei Söhne vom Gerhard Spitaler, also vom Chef der Zeltbergbuben, spielen eben bei den Fetzigen. Das ist der Georg und der Michel Spitaler, gemeinsam mit ihrem Freund Daniel, spielen die eine fetzige Musik, eben sie heißen die Fetzigen. Und ja, wenn man ab und zu die Augen zumacht, dann meint man, es stehen die jungen Zeltbergbuben auf der Bühne, weil es teilweise sehr gleich klingt von der akustischen Farbe her, von der Klangfarbe. Aber sie haben mittlerweile viele, viele eigene Lieder. Und das ist natürlich wichtig, dass man sein eigenes Programm macht und nicht nur irgendeine andere Gruppe nachmacht. Die Fetzigen, die machen definitiv ihren Weg und gehen Schritt für Schritt immer ein Stück weiter auf der Karriereleiter. Es ist super, wie die Jungs unterwegs sind, zum Beispiel auf Tournee mit dem Andi Borg, immer wieder mal auf Kreuzfahrt, immer wieder mal auf Weihnachtstournee gemeinsam mit den Zeltbergbuben. Also es lohnt sich auf jeden Fall, mal ein Konzert von den Fetzigen zu besuchen. Die machen eine lässige Musik und ja, ich wünsche ihnen jedenfalls auf ihrem Weg nach ganz oben alles Gute. Hier sind sie nun, die Fetzigen.

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1: Mit Helene Feichtenhofer. Falsche Polizisten, Bankbeamte oder Paketdienste. Online-Betrug hat im letzten Jahr in Österreich einen Schaden von 115 Millionen Euro angerichtet. Damit Betrüger in Zukunft keine Chance haben, starten das Innenministerium, die Nationalbank und das Bundeskriminalamt morgen die Initiative 10 Tage gegen Phishing. Die Methoden der Betrüger werden immer gefinkelter, sagt Nationalbankgouverneur Martin Kocher.
2: Es geht gerade darum, dass Kriminelle versuchen, den Betrug nicht mehr über eine Überwindung der Technik zu implementieren, sondern ganz gezielt die Menschen zu manipulieren. Und deswegen ist das Bewusstsein und die Aufklärung so wichtig. Deshalb ist es auch so wichtig, diese Initiative zu haben.
1: Mit Workshops und Videos wird in den nächsten Tagen versucht, das Thema zu den Menschen zu bringen, damit es gar nicht bis zum Betrug kommt. Unter anderem erklären junge Menschen der älteren Generation, wo die Gefahren lauern. Im September sind in Österreich mehr reine Elektroautos neu zugelassen worden als Diesel und Benziner zusammen, zeigen heute Zahlen der Statistik Austria. Insgesamt waren es über 9.700 reine E-Autos, bei den Benzinern waren es über 6.700, bei den Dieselautos waren es 1.800. Noch nie haben sich so viele Zivildiener gemeldet wie heuer. In den ersten 9 Monaten hat es bereits rund 13.000 Anträge gegeben. Ein Grund dafür könnte die Diskussion rund um die geplante Wehrdienstreform sein, die die Regierung diese Woche in Begutachtung geschickt hat. Auch der Zivildienst könnte ja verlängert werden, wenn sich nicht genug Grundwehrdiener melden. Trotz der vielen Handelskonflikte weltweit läuft's beim österreichischen Red Bull-Konzern weiter top. Im letzten Jahr hat der Energy-Drink-Hersteller 1,9 Milliarden Euro Gewinn gemacht. Das sind um 5% mehr als noch im Jahr davor, zeigt der im Firmenbuch hinterlegte Konzernabschluss.
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3: Servus, liebe Hörer von Radio VM1. Wir starten rein in diesen Freitag, wir starten rein ins Wochenende und das mache ich nicht alleine, sondern mit Tiroler Schmäh Matthias Eichner. Servus.
4: Hallo, grüß euch, liebe Hörerinnen und Hörer von Radio VM1. Danke für die Einladung, Philipp. Freut mich, dass ich heute da sein darf.
3: Ja, du hast einiges mitgebracht, vor allem dein neues Album. Wie heißt denn das?
4: Also mein neues Album heißt Unter meiner Haut. Bin sehr stolz drauf. Ist mein allererstes Album und ich hätte mir gar nicht gedacht, dass das für uns so emotional ist, wenn man so eine eigene CD in der Hand hat noch.
3: Ja, und wir hören gleich einiges daraus. Jetzt haben wir die Nockis und eins. Danach gibt's mehr von Tiroler Schmäh.

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1: Kommen wir nun zum Wetter für Wien.
2: Heute Nachmittag scheint in ganz Wien die Sonne, nur zeitweise sind Wolken dabei. Es bleibt deutlich kühler als gestern mit Temperaturen bis zu 19 Grad. Aktuell messen wir in Wien 19 Grad. Das waren die aktuellen Wetterinformationen.
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2: Es ist kurz nach 15 Uhr und aktuell gibt es keine längeren Staus oder Verzögerungen. Wir wünschen eine gute Fahrt.

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1: Liebe Hörer von Radio VM1, ja, ich habe Tiroler Schmäh bei mir, Matti Eichner. Servus nochmal.
2: Hallo, grüß euch, liebe Hörerinnen und Hörer von Radio VM1 und nochmal danke für die Einladung, Philipp.
1: Ja, du hast heute dein

0: neues Album dabei, dein erstes Album, wie du schon erwähnt hast. Etwas sehr, sehr Besonderes für dich.
1: Ganz genau, ich sehr emotional, hatte ich mir selber nicht gedacht. Wie gesagt, man arbeitet da ja ganz lang hin mit den ganzen Titeln und wenn man das dann so physisch in der Hand hat und da was hat, was man abspielen kann, das freut dann sehr und hat mich wirklich berührt, muss ich wirklich sagen.
0: Ja, und jetzt wollen wir aber mal zuerst auf den Anfang quasi zurückschauen, den Beginn deines musikalischen Weges. Wie bist du eigentlich zur Musik gekommen?
1: Ja, das war total lustig. Ich bin eigentlich kleine Trommelspieler, wenn man sagt, in Tirol. Ja. Also wie gesagt, ich bin schon sehr früh durch meinen Opa zu einer kleinen Trommel gekommen und habe dann auch in Blasmusikkapellen gespielt. Und ja, in späterer Folge dann habe ich mir gedacht, ja, ich würde gerne steirische Harmonika lernen, weil das ein Instrument ist, das kann man in einem Gasthaus auspacken, kann man auch aufspielen. Das ist halt mit der Trommel immer schwierig. Ja. Also du kannst ja nicht dann auch tampern. Ne?
0: Und, keine Melodie dabei.
1: Genau, und schlussendlich bin ich dann irgendwann daheim geguckt, habe dann einen Song gespielt und bin dann zu einem Produzenten gegangen und der hat gesagt, okay, ist eigentlich gar nicht so schlecht, lass uns das probieren und so ist das Ganze dann ins Laufen gekommen.
0: Ja, und jetzt bist du ja bei der Schlagermusik eher gelandet. Wie hat sich das entwickelt?
1: Ganz genau. Schlager ist eigentlich das, was wirklich mein Herz berührt. Wie gesagt, wenn man mich sieht, ich bin von oben bis unten tätowiert, vermutet man natürlich nicht, dass Schlager das Genre ist, das, was mir so gefällt. Aber Schlager ist so vielfältig. Es gibt Partyschlager, es gibt Popschlager. Man kann sich da auch in Balladen bewegen. Also Schlager ist definitiv meine Musikrichtung.
0: Ja, und wir hören jetzt gleich einen Schlager von dir. Ich gebe dir mein Herz drauf. Tiroler Schmäh, ein neues Lied von dir.
1: Viel Spaß.

0: Ich gebe dir mein Herz darauf. Tiroler Schmäh hier bei uns auf Radio VM1. Ja, Matti, du bist für deine Musik bekannt, aber vor allem auch auf Social Media. War diese humoristische Seite immer schon geplant oder hat sich das einfach so ergeben?
1: Na, da muss ich auch wieder auf meinen Opa zurückgreifen. Mein Opa war Witzeerzähler, ja. Und wo der dann gestorben ist, habe ich von dem 3000 Witze handgeschrieben vererbt bekommen, ja. Oh. Und das ist wirklich einiges. Und das war ganz hetzig. Da ist dann ein Techniker bei mir daheim gewesen, weil ich ein neues Internet bekommen habe. Und dem habe ich so einen Witz erzählt. Und er hat gesagt, ey, du bist ein lustiger Typ, probier das einmal auf TikTok. Und ich habe tatsächlich die Plattform dazu mal noch nicht gekannt, ja. Und ja, habe den Witz dann raufgeladen und zwei Wochen später ist er wiedergekommen und der hat dann zu mir gesagt, hey, hast du gesehen, du hast 450.000 Aufrufe. Und ich habe zu ihm gesagt, hey, ist das gut, oder? Ich habe es wirklich nicht gewusst. Und so hat sich das dann entwickelt, aber natürlich war Humor immer schon ein großer Teil von meinem Leben, ja.
0: Ja, vielleicht kannst du mir die Witzeliste mal weiterleiten, weil ich vergesse immer alle Witze.
1: Ja, das ist kein Geheim, das ist kein Geheim.
0: Nein, natürlich. Schade. Klar. Aber warum glaubst du, kommen die Videos so gut an?
1: Ja, ich glaube, wie gesagt, ich verstelle mich auch da nicht wirklich. Ich meine, ich spiele natürlich meine Rollen, aber ich glaube, ganz wichtig ist das für einen Content Creator auf Social Media, dass man halt authentisch ist, ja. Mhm. Das heißt, ich erlebe immer wieder, wenn ich Leute auf der Straße triff, die sagen, du bist ja eigentlich genauso wie in die Videos. Und ich glaube, das ist das Geheimnis. Ich glaube, man muss authentisch sein, man muss ehrlich sein, man muss echt sein. Und dann war das eigentlich ein Selbstläufer, ja.
0: Du hast sicher recht. Und was möchtest du den Leuten da vermitteln mit deinen Videos? Gibt es da irgendwie einen Hintergrund, wo du sagst, das möchtest du zeigen?
1: Es gibt da natürlich verschiedenen Content. Es gibt den Comedy-Content, das ist einfach der Unterhaltungsfaktor, was da im Vordergrund steht. Und dann gibt es natürlich auch tiefsinnigere. Tiroler Schmäh behandelt ja auch ganz oft den Brauchtum, das Muller-Brauchtum, das, was um Tirol um passiert, ist auch sehr, sehr wichtig für die Leute. Und das ist natürlich dann nicht humoristisch gemeint, sondern eher erklärerisch. Und dann gibt es natürlich nur die Musik. Ja.
0: Genau. Und die Musik kommt jetzt wieder. Engel und Teufel, Tiroler Schmäh mit dem neuen Album bei uns auf Radio VM1. Viel Spaß!

0: Ja, und liebe Hörer von Radio VM1, an diesem wunderbaren Freitag ist Tiroler Schmäh, der Matthias Eichner, hier bei mir im VM1-Studio. Wir haben gerade über deine Social-Media-Karriere ein bisschen gesprochen. Wie viel Aufwand steckt eigentlich dahinter bei solchen Videos?
1: Ja, man muss sagen, natürlich, man sieht immer 30 Sekunden oder eine Minute, aber man muss sagen, es steckt schon sehr, sehr viel Aufwand dahinter. Man muss das filmen, man muss zuerst ein Drehbuch haben, dass man weiß, ich spiele ja alle Charaktere selber, also das heißt, ich spiele zwei verschiedene Rollen, da muss man sich das natürlich vorher zusammenschreiben. Und ich war immer gefragt, wie lange brauchst du für so ein Video zum Schneiden, und ich sage immer, das hängt eben ganz vom Content ab, aber so circa 3 bis 4 Stunden für 30 Sekunden schneidet man schon eigentlich.
0: Ja, es ist eine ordentliche Zeit, und du bist sicher für viele Comedians, die vielleicht anfangen, ein Vorbild, und hast aber selber auch musikalische Vorbilder. Welche sind das?
1: Ganz genau, also mein musikalisches Vorbild ist DJ Ötzi, hat das gleiche Management gehabt wie jeder. Gary ist ein super netter Mensch, super lieber Mensch, und ich feiere einfach seine Lebensfreude und wie er die Musik zum Besten gibt. Also ich würde sagen, wir hoch einmal rein
0: genau.
1: In Träne von DJ Ötzi und Kate Hall.
0: Genau, das machen wir natürlich. Dein Wunsch ist mir Befehl. Viel Spaß! Ja.

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1: Ja, und die schönste Musik ist jetzt vor allem der Schlager mit Tiroler Schmäh. Matti, du hast heuer schon einige Highlights mit dabei gehabt, unter anderem das Schürzenjäger Open Air. Mhm. Wie war das für dich, dass du auftreten dürfen mit allen Schürzenjägern?
2: War natürlich ein Wahnsinn. Also Schürzenjäger Open Air ist natürlich eine Legende. Ja. Schürzenjäger begleiten mich natürlich seit meiner Kindheit. Ich bin schon auf die Schultern geguckt von meinem Papa und hab da den Schürzenjägern gelauscht. Und ja, der Ofi und der Alf sind gute Freunde von mir, also das sind wirklich nette Typen und war natürlich eine Riesenehre, da drin zu spielen vor so vielen Leuten und das Ambiente und mit ihnen zusammen meinen Titel zu spielen, war natürlich für mich eine ganz besondere Ehre.
1: Ja, und du hast auch den Tiroler Adler auf deinem Kapperl jetzt bei uns im Studio, also du bist wirklich auch ein heimatverbundener, Tirol-verbundener Mensch, muss man sagen.
2: Absolut, das ist mir natürlich in die Wiege gelegt worden, wenn man Tiroler ist, ist man sehr nah mit dem Brauchtum verbunden und ja, den trage ich mit Stolz und ich bin froh, dass dir das aufgefallen ist.
1: Ja, genau. Und das hast du immer wieder in deinen Videos mit dabei. Natürlich viele Brauchtumsvideos, die dir auch sehr wichtig sind.
2: Ganz genau. Also die Brauchtumsvideos sind haben eine relativ große Reichweite, die bis nach Deutschland auf. Und die Leute sind sehr interessiert am Brauchtum. Das darf man oft gar nicht meinen. Und natürlich Tracht, Lederhosen darf natürlich auch nicht fallen.
1: Genau. Und ein schöner Brauch seit Jahrzehnten ist eben das Schürzenjäger Open Air, wo du mit dabei warst. Und da hat's Liebe, schreibt man mit A, mit den Schürzenjägern und Tiroler Schmäh zu hören gegeben. Und das gibt's jetzt bei uns auf Radio VM1. Viel Spaß!

0: Liebe schreibt man mit A, mit Tiroler Schmäh. Ja, Mati, das ist einfach ein Titel, der so richtig zum Tanzen einlädt, oder?
1: Ganz genau, das war ja der Hintergrund. Ich meine, Tirol ist ja sehr nah an Italien und da haben wir uns einfach gedacht, wir verbinden das und ich glaube, das ist uns ganz gut gelungen.
0: Ja, und du bist immer wieder auch in Locations unterwegs, wo richtig die Tanzmusik auch gefragt ist, oder?
1: Ganz genau, also ich bin auch selber leidenschaftlicher Tänzer, also Volkstänzer, ich bin jetzt nicht der beste Tänzer, aber ich tue es wahnsinnig gern und also man ist immer wieder in Tanzlokale am Weg und freut sich, wenn die Titel da gefallen natürlich.
0: Ja, und du darfst jetzt eben auch vor allem deine eigenen Titel präsentieren. Du hast ein neues Album und du schreibst auch sehr viel selber.
1: Ganz genau. Also der Schreibeprozess ist auch ganz wichtig, denke ich, für einen Künstler, dass er sich da eindenken kann in seine Songs. Und das ist halt einfach die persönliche Note, die man der Musik mitgibt für die Leute eben, ja.
0: Ja, genau. Und es ist ein besonderer Schritt für dich natürlich, dass du jetzt dein erstes eigenes Album auf den Markt bringst. Genau. Du hast ja schon gesagt, es ist so ein eigenes Gefühl, wenn man das in die Hände halten kann und weiß, das ist das eigene einfach.
1: Ganz genau. Das ist, wie gesagt, sehr emotional gewesen tatsächlich. Ich habe das zugeschickt gekriegt von meiner Plattenfirma von Delamo und habe dann das erste Mal meine CD in der Hand, dann packt man das aus und dann sieht man, das ist schon sehr emotional. Und wie gesagt, auch natürlich die ganzen Leute im Background, was da mitgearbeitet haben, Matthias Roska, Volker Neumüller, die ganzen Songwriter, was da mitgeschrieben haben, ist schon eine besondere Ehre, ja.
0: Ja, und dein Album trägt ja den Titel Unter deiner Haut und jetzt, genau, wenn wir die Hörer nur einen Titel lang auf die Folter spannen, dann horcht man natürlich Unter meiner Haut von dir an. Jetzt haben wir noch Die Krain ist bei uns am Rand der Welt.

0: Liebe Hörer von Radio VM1, Tiroler Schmäh, der Matti Eichner ist immer noch bei mir und es fehlt noch die Titelmelodie von deinem neuen Album. Aber davor wollen wir natürlich auch noch wissen, welche Highlights hast du schon so erlebt? Das Album ist natürlich jetzt ein Highlight, aber davor war auch schon einiges, oder?
1: Ganz genau, ich meine, eins von den größten Highlights ist natürlich für mich gewesen, dieses Album zu produzieren in den Hansa Studios in Berlin. Das sind ganz große Studios, man muss sich vorstellen, da wo ich oben war, bin ich die Stiegen runtergegangen mit meinem Produzenten Matthias Ross. Und da ist mir der Harry Styles entgegengekommen. Also wirklich, wirklich Weltstars. Und ist natürlich eine große Ehre gewesen. David Bowie hat da schon aufgenommen. Und wenn man da so da drinnen sitzt, als ich sage immer so Tiroler Bauernbuhr, nachher ist das natürlich schon was Besonderes.
0: Ja, du bist ja aus Fulders. Also ganz genau. Sehr, sehr idyllisch zu Hause, kann man sagen.
1: Ganz genau, Fulders. Ich sage immer Beverly Fulders.
0: Beverly Fulders. Und dann hat man wahrscheinlich auch ein bisschen ein Kribbeln in sich, wenn man in so einem Studio sitzt und da schon so viel Stars mit dabei waren.
1: Ganz genau. Ich bin ganz oft da in Berlin gewesen, eben im Zuge des Aufnehmens vom Album. Und man lernt dann einmal eine Großstadt kennen. Ich bin ja tatsächlich noch nie in so einer Riesenstadt gewesen, so oft. Und dann kriegt man eigentlich mit, dass man sich eigentlich gar nicht fürchten muss davon. Ich bin mittlerweile ein riesen Berlin-Fan und wie gesagt, in die Hansa-Studios aufzunehmen, war für mich eine absolute Ehre natürlich.
0: Ja, aber von Berlin zurück nach Fulders ist natürlich auch schön und vor allem mit absolut. Unter deiner Haut im Gepäck die Titelmelodie deines neuen Albums. Worum geht's denn in dem Titel?
1: Ja, unter meiner Haut spiegelt ein bisschen das wider, dass ich sehr stark tätowiert bin und Musik geht unter die Haut, genauso wie ein Tattoo unter meine Haut geht. Und diese Titelmelodie hat eben mein Produzent geschrieben, Matthias Roska. Auf das bin ich auch sehr, sehr stolz. Und ich wünsche auf jeden Fall in die Hörer sehr viel Spaß mit meiner Titelmelodie unter meiner Haut.
0: Genau, die hören wir jetzt. Unter meiner Haut etwas sehr Persönliches wieder von Tiroler Schmäh. Viel Spaß mit dieser Premiere bei uns.

0: Unter meiner Haut von Tiroler Schmäh, die Titelmelodie seines ersten Albums. Martin, da kann man nur sagen, gratuliere zu diesem Titel.
1: Vielen Dank, danke sehr.
0: Ja, und du hast natürlich noch einiges vor mit deiner Musik, mit deinem neuen Album. Was erwartet die Fans noch in diesem Jahr und darüber hinaus?
1: Ganz genau, wir gehen ganz viel auf Tour, wir werden ganz, ganz viel spielen, ganz viele Veranstaltungen haben. Und ja, also im Endeffekt steht bei mir natürlich das Publikum im Vordergrund. Wenn man auf der Bühne steht, ist natürlich ein ganz besonderer Moment, wenn ich die Leute selber treffen kann und darauf freue ich mich. Und ja, wie gesagt, wenn mich einer auf der Straße sieht oder anspricht, freue ich mich auch immer. Also das ist natürlich ganz was Besonderes.
0: Und wo bist du so unterwegs? Im Tiroler Raum vorwiegend? Oder auch weit darüber hinaus?
1: Genau, Tiroler Raum, Salzburger Raum, Oberösterreich, also quer durch Österreich und auch kleine Teile von Deutschland. Also es schwappt da schon langsam nach Deutschland umher.
0: Ja, genau, das dauert vielleicht ein bisschen manchmal, aber Deutschland hat natürlich auch einen großen Faible für die Schlagermusik, muss man sagen. Genau. Und jetzt am Schluss kommt die schwierigste Frage: Wo siehst du dich in 5 Jahren?
1: Boah, das bin ich schon oft gefragt worden. Ich sage immer, ich habe da jetzt eigentlich gar kein Ziel vor Augen, dass ich sage, ich muss da und da sein und ich muss die und die Zahlen haben. Wichtig ist mir einfach, dass die Leute Freude mit meiner Musik haben, dass sie Freude haben, wenn sie mich sehen, dass wir gemeinsam eine gute Zeit haben. Und wenn das so weitergeht, dann bin ich eigentlich schon voll zufrieden.
0: Ja, das ist natürlich eine super Einstellung. Matti, Tiroler Schmäh, vielen Dank für deinen Besuch im Studio.
1: Vielen Dank für die Einladung, Philipp. Und liebe Hörerinnen und Hörer von VM1, vielen Dank fürs Zuhören.
0: Ja, und wir machen jetzt weiter mit der Fredi Pfister Band und Tirol ist cool. Ich glaube, das unterschreibt auch der Matti, oder?
1: Absolut. Liebe Grüße an den Fredi.
0: Ja, passt.

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Mein süßer Raffaello Sascha Ausenig und seine Obergreiner mit diesem tollen Hit. Gleich ist es 16 Uhr und wir hören die Nachrichten aus Österreich und der Welt. Viel Spaß!

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1: Mit Helene Feichtenhofer. Der Bundesverband Rettungsdienst und der Gesundheits- und Pflegekrankenverband denken Versorgung der Österreicherinnen und Österreicher weiter. Um die Versorgung zu sichern, muss die Ausbildung in beiden Bereichen deutlich verbessert werden, sagt Matthias Hellmeier vom ÖGKV. Das würde neue Möglichkeiten öffnen.
2: Wir können uns da zum Beispiel an Deutschland orientieren, wo bereits Rettungssanitäterinnen in Notaufnahmen angestellt sind und da aktiv mitarbeiten. Sehr, sehr viele Kolleginnen in Notaufnahmen würden gerne im Rettungsdienst mitarbeiten, müssten allerdings in deren Ausbildung von null starten und können die komplett erworbene Expertise in der Klinik im außerklinischen Bereich nicht einsetzen.
1: Man müsse darauf schauen, dass die Rettungsdienste nicht vordergründig Transportdienstleister sind, sondern die Mitarbeiter durch bessere Ausbildung mehr können. Gefordert wird eine 3-jährige Ausbildung und digitale Übergaben zwischen Rettungsdiensten und Notaufnahmen, damit alle Beteiligten immer am letzten Stand sind. In Hohenberg im Bezirk Lilienfeld müssen die Bewohner das Trinkwasser abkochen, bevor sie es trinken oder zum Zähneputzen nutzen. Betroffen ist das gesamte Netz der Marktgemeinde, nur die Ortsteile Hofamt und Grabental sind ausgenommen. Das Trinkwasser ist verkeimt, passiert ist das durch die Reparatur eines Rohrbruchs am Wochenende. Einen doppelten Tornado hat es heute früh in der Gegend um die sizilianische Hafenstadt Marsala gegeben. Die Wirbelstürme haben unter anderem Gebäude und Autos beschädigt. Es wurden auch mehrere Menschen verletzt. Ein Auto wurde von einem der Wirbelstürme erfasst und in eine Schlucht geschleudert. Die beiden Insassen wurden in ein Krankenhaus gebracht. Im Raum Innsbruck hat es heute früh wieder ein Erdbeben gegeben, das die Menschen zum Teil auch wieder deutlich gespürt haben. Ein Teil einer Erdbebenserie, die mittlerweile seit Anfang August anhält. In diesem Zeitraum hat es mehr als 270 Erdbeben im Raum Innsbruck Hall gegeben. 28 davon waren auch spürbar, so die Cheers für Austria.
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3: Für alle, die die Arbeitswoche schon als lange empfunden haben, kann ich jetzt Entwarnung geben. Das Wochenende ist so gut wie da und Alpenland Sepp und Co. ist jetzt bei uns auf Radio VM1. So schön wie heute ein Titel, der passt perfekt zum Wochenende und danach schauen wir zu Wetter und Verkehr hier bei uns auf Radio VM1. Schönen Nachmittag, Österreich.

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1: Kommen wir nun zum Wetter für Wien.
2: Heute Nachmittag scheint in ganz Wien die Sonne, nur zeitweise sind Wolken dabei. Es bleibt deutlich kühler als gestern mit Temperaturen bis zu 19 Grad. Aktuell messen wir in Wien 18 Grad. Das waren die aktuellen Wetterinformationen.
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2: Es ist kurz nach 16 Uhr und im Moment sind uns keine größeren Verkehrsbehinderungen gemeldet. Wir wünschen eine gute Fahrt.

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1: Ja, liebe Hörer, ich freue mich, wenn Sie anrufen, weil wir haben noch genügend Zeit in den kommenden Stunden für Ihre Lieblingshits hier bei uns auf Radio VM1. Einfach die 013, 3x die 6, 5x die 7 wählen und schon geht's los mit Ihrem Wunschtitel. Und in den kommenden 15 Minuten gibt's ein spezielles Highlight. Ich darf den Wiesenschuli bei mir am Apparat begrüßen. Er ist ja eine Oktoberfest-Legende in München und er ist bei mir dann nachher am Telefon mit einem kleinen Nachbericht vom Münchner Oktoberfest zu hören. Und jetzt haben wir aber einen Musikwunsch bei uns.
2: Ich hätte einen Musikwunsch von Semino Rossi. Was bitte war? Wir wünschen dem ganzen Team ein wunderschönes Wochenende. Ist dann Pepe aus Dornbirn. Danke.
1: Ja, liebe Grüße nach Vorarlberg. Was, bitte was, habe ich falsch gemacht? Eine Frage, die sich viele von uns schon gestellt haben, wahrscheinlich. Semino Rossi beantwortet sie jetzt für uns.

0: Liebe Hörer, 16.18 Uhr hier bei uns auf Radio VM1 und wir sind bereit für den nächsten Wunsch von Ihrer Seite unter der 013 3x die 6, 5 mal die 7. Schauen wir mal, was auf uns zukommt.
1: Ja, hallo, grüß euch VM1-Team. Da ist die Resi aus dem Zillertal. Mein, kannst du mir bitte heute das Lied spielen? Ich sag's dir mit Musik. Und zwar für die Kastelruther Spatzen. Ich lasse die Inge in Gratschern grüßen, an Sepp in Bayern, an Jörg und an Richard im Alpachtal. Danke und ein schönes Wochenende wünsche ich. Vierte.
0: Ja, ebenfalls ein schönes Wochenende ins Zillertal. Und jetzt haben wir die Kastelruther Spatzen. Ich sag's dir mit Musik, ein toller Titel. Und in weniger als 10 Minuten darf ich dann am Telefon den Wiesenschule bei mir begrüßen.

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1: Liebe Hörer von Radio VM1, wie angekündigt, darf ich jetzt die Oktoberfestlegende, den Wiesenschule, bei mir begrüßen. Servus.
2: Servus, grüß euch. Alles Gute an alle Hörer vom VM1, weil ich bin ja selber auch ein Hörer vom VM1 und genieße sehr und freue mich, dass ich bei euch zu Gast sein darf.
1: Ja, das freut uns sehr und du bist ja jetzt gerade auch unterwegs, oder?
2: Ja, ich bin auch unterwegs. Ich bin schon zurück vom Oktoberfest. Das war ja am Sonntag zu Ende, am Montag zurückgekommen. Und ja, jetzt bin ich auch kurz vor einer Musikveranstaltung, die ich moderieren darf und freue mich schon sehr. Und ja, Oktoberfest, was war heuer? Das 191. Ja. Oktoberfest.
1: Wahnsinn.
2: Neuer Besucherrekord. Ich glaube, es werden eh viele gelesen haben. 7,4 Millionen Besucher, das haben wir noch nie gehabt.
1: Ja.
2: Ungefähr 6,7 Millionen Maß Bier sind auch getrunken worden. Ich war leider keiner davon, weil ich trinke keinen Alkohol seit 4 Jahren.
1: Ja.
2: Und ja, es war eine Rekordwiesn, kann man sagen.
1: Ja, also du bist ein richtiges Vorbild quasi für die Wiesnbesucher, weil du auch schon so lange dabei bist.
2: Ja, das schon. Für manche vielleicht nicht so unbedingt, für die Brauereien vielleicht nicht, weil ich kein Bier mehr trinke. Aber für viele, die wollen es natürlich auch so lang machen wie ich. Also ich mache es jetzt seit 43 Jahren, jeden Tag.
1: Ja.
2: 1983 war mein erstes Wiesnjahr, wie ich damals 19 Jahre alt war. Und ja, ich habe nach wie vor, freue mich wie ein kleines Kind auf jede Wiesn. Und jetzt haben wir noch 343 Tage bis zur Wiesn 2027.
1: Also du hast wieder die Vorfreude in dir quasi und wir reden natürlich gleich noch ein bisschen weiter über die Wiesn, haben jetzt aber zuerst die Tierseher mit einem passenden Titel bei uns, mit der Resi auf die Wiesn.

0: Die Tierseher mit der Resi auf die Wiesen. Ja, und der Wiesenschule war natürlich auch wieder auf der Wiesen unterwegs. Wiesenschule, du bist ja der Georg Meierhofner, bist aber eigentlich als Wiesenschule bekannt, auch aus dem TV. Und wie bist du eigentlich zum Stammgast geworden auf der Wiesen?
1: Ja, ich bin 1983 auf die Wiesen gefahren. Damals war ich, wie ich zuerst schon kurz erwähnt habe, ein junger Bursch mit 19 Jahren. Und gehe rein ins Zelt, ins Festzelt, ins Augustinerzelt, kriege ganz laut über den ganzen Körper und denke mir, ich weiß zwar jetzt nicht, wo das Paradies ist, aber jetzt bin ich nicht mehr weit weg davon. Also ich hab genau gewusst, da gehöre ich her. Und so ist das entstanden. Ich mag, was fasziniert mich so an der Wiesn, ich mag einfach Menschen so gern. Ich mag gern mit Menschen reden, ich mag mich gern mit Menschen austauschen. Ich bringe viele Menschen zusammen, habe auch schon ein paar Ehen gestiftet. Die meisten haben sogar da gehalten, eine nicht, die sich durch mich auf der Wiesn kennengelernt haben. Aber ich mag einfach Menschen sehr gern und das macht eigentlich für mich die Faszination der Wiesn aus.
0: Ja, und was macht die Wiesn für den Besucher, für die so attraktiv? Warum hebt sie das so von der Masse der Oktoberfestveranstaltungen ab?
1: Naja, das Oktoberfest ist einmal das größte Volksfest der Welt. Die Qualität ist einmalig und einzigartig. Also das Essen dort ist haubenniveaumäßig und zwar in jedem Zelt. So ein Händel oder so ein Schweinsbraten, an Ochsen, Anden, an Fisch kriegst du in dieser Qualität und in dieser Menge nur einmal auf der Welt und das ist auf der Wiesn.
0: Ja, ich war heuer auch das erste Mal dort und es ist schon beeindruckend, was da los ist. Und wir wollen natürlich gleich noch wissen, wie du in die Zukunft der Wiesn blickst. Aber jetzt haben wir die Tegernseer Tanzlmuse bei uns mit einem passenden Stück. Ich glaube, das kommt sehr oft auf der Wiesn vor oder auf der Vogelwiese. Das ist sehr, sehr häufig auf der Wiesn, oder?
1: Ja, das kommt wirklich oft vor.
0: Das
1: vor allem auf
0: oft.
1: Der alten Wiesn, über die reden wir gleich noch.
0: Ja, genau. Und jetzt hören wir die Tegernseer Tanzlmuse auf der Vogelwiese.

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1: Liebe Hörer von Radio VM1, der Wiesenschule ist bei mir noch am Apparat. Und ja, Schule, du hast gerade die alte Wiesenfahr angesprochen. Worum geht's denn da oder was ist da quasi ein bisschen das Besondere?
2: Ja, die alte Wiesen, Philipp, die gibt es seit 2010. Warum seit 2010? 1810 war das erste Oktoberfest. Das war eine Hochzeit und aus dem ist das Ganze entstanden. Und 2010, wie sich der geneigte Hörer ausrechnen kann, war das 200-Jahr-Jubiläum. Und da hat sich die Stadt München gedacht, dieses Pferderennen, das damals auf diesem Gelände stattgefunden hat, wollen wir eigentlich noch einmal aufleben lassen und hat dazu diesen Bereich, das ist hinter dem Oktoberfestgelände, praktisch war früher eher genutzt als Parkplatz, hat diesen Bereich aktiviert und jetzt sind drei Zelte, historische Zelte, wo Volkssänger sind, wo Gorselschnäuzer sind, wo Schurchblattlerpartien sind, wo Tanzgruppen sind. Es ist ein bisschen leiser als die normale Wiesn, ein bisschen uriger, das Bier wird noch aus die Starkurg, wie damals ausgeschenkt und es ist sehr, sehr sympathisch und ich verbringe viel Zeit dort.
1: Das heißt quasi, es ist für das ältere und für das jüngere Publikum auf der Wiesn einfach immer was dabei, kann man sagen.
2: Genau, du hast aber nicht nur das alte Publikum auf der alten Wiesn, das darf man jetzt nicht mit dem Altersdurchschnitt des Publikums, es sind ganz viele junge Menschen. Ja. Wir kommen ja 300, 350 Menschen besuchen und die meisten sind so unter 30 oder um die 30 und drunter. Und die sagen immer, Schule, gehen wir bitte auf die alte Wiesn, weil es wirklich für alle Altersschichten sehr, sehr schön und interessant und einfach die Bayern den Song kreierig ist.
1: Ja, das unterstreiche ich, weil ich wollte ja auf die alte Wiesn, aber es ist eben ein abgetrennter Bereich dann dort. Und Schule, du bist ja noch länger sicher auf der Wiesn unterwegs. Wie lange geht's noch weiter? Hast du da irgendwie so ja ein Maximum, wo du sagst, irgendwann ist das dann auch einmal genug vielleicht, aber du kriegst, glaube ich, nicht genug davon, oder?
2: Ich kann dir das genau erklären, Philipp, weil diese Frage kriege ich oft gestellt und ich gebe immer die gleiche Antwort drauf. Es gibt zwei Möglichkeiten. Entweder die Wiesn ist nimmer oder ich bin nimmer. Dahin mache ich.
1: Das ist eine sehr direkte und zugleich sehr, sehr klare Antwort. Ja, Wiesenschule, danke für dieses nette Gespräch und liebe Grüße nach Simmering.
2: Danke, danke, danke, alles Gute und ich freue mich. Alles Gute an alle VM1-Hörer und wie gesagt, bald kommt die nächste Wiesn.
1: Genau, die kommt dann wieder nächstes Jahr und jetzt aber gleich kommen die Packerburm mit Nix am Reihe.

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Ja, das steckt richtig an, diese Polka, die von Herzen kommt, von den Imbachern aus dem Pinzgau. Ja, und flott geht's jetzt weiter mit Hanna und ich hol's nicht aus. Und dann schauen wir, was in Österreich und der Welt so tut, um 17 Uhr.

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1: Mit Helene Feichtenhofer. Die Jobs in Österreich sind sicher, aber das Geld reicht immer seltener. Eine neue Studie der Beratungsfirma PwC zeigt, dass sich zwar 7 von 10 Beschäftigten sicher am Arbeitsplatz fühlen, der finanzielle Druck aber massiv zunimmt. Nur noch einem Drittel bleibt am Monatsende überhaupt Geld übrig, sagt uns Sophie Landsteiner von PwC.
2: Da sehen wir auch tatsächlich einen kontinuierlichen Rückgang. 2024 haben wir da die Angabe gehabt, dass sich 44% sagen, okay, am Ende bleibt was. Jetzt sind wir eben bei 34 innerhalb von 2 Jahren. Letztes Jahr waren es 38. Also es wird tatsächlich einfach immer geringer.
1: Außerdem gibt es noch immer starke Unterschiede zwischen Männern und Frauen, auch bei den Gehaltsforderungen. Fast 4 von 10 Männern würden nach mehr Lohn fragen. Bei den Frauen ist es nur knapp jede vierte. Der Staatsschutz hat in Wien 2 mutmaßliche Mitarbeiter des ukrainischen Militärgeheimdienstes festgenommen. Sie sind in U-Haft, sie sollen in Österreich spioniert haben. Die beiden Männer bestreiten das. Auch ein ukrainischer Aufdeckerjournalist und sein Kameramann wurden zwischenzeitlich festgenommen. Die beiden sind aber wieder frei. Wir sind keine Taxis, das sagen heute der Bundesverband Rettungsdienst und der österreichische Gesundheits- und Krankenpflegeverband. Ein beträchtlicher Teil der Rettungsfahrten ins Spital ist nach Ansicht der Experten nicht dringend notwendig. Österreichs erfolgreichste Snowboarderin Anna Gasser will ihre Karriere diese Saison doch noch fortsetzen. Sie will quasi eine Abschiedstournee machen und unter anderem bei der Heim-WM im Montafon und dem Ehrenstyle-Bewerb in Innsbruck noch einmal antreten. In ihrer Karriere hat Gasser 2-mal Olympiagold, 2 WM-Titel und 13 Weltcup-Erfolge geholt.
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3: Liebe Hörer von Radio VM1, in der folgenden Stunde, da sind Sie richtig an der Reihe mit Ihren Musikwünschen unter der 013 3x6 5x7. Ich freue mich auf weitere rege Teilnahme von Ihrer Seite vor dem Wochenende. Und jetzt trinken wir mal einen Lauserwein mit die Lauser und dann gibt's Wetter und Verkehr bei uns.

0: Heute Abend ist es meist klar, während im Lauf der Nacht immer mehr Wolken aufziehen. Die Temperaturen sinken auf Werte zwischen 8 und 12 Grad. Aktuell messen wir in Wien 17 Grad. Morgen ziehen Wolken durch, die Sonne zeigt sich nur vorübergehend und vereinzelt sind Regentropfen möglich. Die Temperaturen liegen bei rund 20 Grad. Das war unser Blick auf das Wetter.
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0: Es ist kurz nach 17 Uhr und aktuell verzeichnen wir einige Verzögerungen. In Wien kommt es auf der Autobahn Südosttangente zwischen der Einfahrt Favoriten und dem Knoten Prater zu einem Stau aufgrund des Berufsverkehrs. Rechnen Sie mit längeren Fahrzeiten in diesem Bereich. Kommen Sie gut an Ihr Ziel.

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1: Ja, möge sich vor allem das kommende Wochenende golden für uns alle anfühlen. Und wir machen jetzt gleich mit dem ersten Musikwunsch in dieser Stunde weiter. Die 013 3x die 6 5x die 7 ist für Sie weiterhin geöffnet. Ich freue mich über Ihre Musikwünsche.
2: Hallo Radio VM1. Ich wünsche mir bitte Es kirchelt droben am Berg von Patrick Steindl. Vielen lieben Dank für die Erfüllung von meinem Musikwunsch. Liebe Grüße.

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1: Ja, bei uns gibt's in dieser Stunde volle Kanne Musikwünsche von Ihrer Seite. Sie können sich natürlich alles aus Musik Österreich wünschen, aber eben nur von österreichischen Künstlern natürlich. Und wir spielen jetzt den nächsten Musikwunsch hier bei uns auf Radio VM1, weil wir haben die Musik aus Österreich ganz im Fokus. 013, 3x6, 5x7.
2: Servus, ich wünsche mir bitte von den Ursprungsburen verliebt in Volksmusik.
1: Na, das passt ja perfekt zu VM1, verliebt in Volksmusik, die Ursprungsburm hier bei uns. Viel Spaß und schönen Nachmittag.

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0: Marc Pircher mit Ruf mich an, wenn du Single bist. Ja, liebe Hörer, Sie müssen natürlich nicht Single sein, damit Sie bei uns anrufen und Ihren Musikwunsch abgeben können. Wir kontrollieren das natürlich nicht. Die 013 3x6 5x7 ist für alle geöffnet und wir freuen uns auf den nächsten Musikwunsch. Welchen Titel darf ich erfüllen?
1: Die Kernbohren, Fliege mit mir in die Heimat. Liebe Grüße.
0: Ein Klassiker und den haben wir für die jetzt vom Schneiderwirt-Trio. Die sind ja die Nachfolger der Kernburm und die gibt es jetzt mit Fliege mit mir in die Heimat einhängen und ins Wochenende reinschunkeln, heißt jetzt.
2: Manfred, statt dauert ein Flieger.

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1: Einen wunderschönen Freitag, liebe Hörer, und alle, die jetzt langsam schon an den Feierabend denken, ja, die kann ich natürlich verstehen, weil gleich ist es dann soweit und wir können uns ein bisschen zurücklehnen. Viele sind wahrscheinlich auch schon zu Hause und können ein bisschen die Zeit genießen an diesem Freitagnachmittag. Und ja, wir haben jetzt dann in weniger als 10 Minuten Dr. Martin Juchum mit seinem Gesundheitstipp wieder bei uns auf Radio VM1 dabei. Es geht um etwas ganz Wichtiges, nämlich um das Magnesium. Und mehr dazu gibt's dann eben gleich in weniger als 10 Minuten. Jetzt haben wir gleich den nächsten Musikwunsch hier bei uns in der Warteschlange quasi.
2: Hallo Radio VM1, da ist der Max aus Söll. Wünsche mir von Grenzland Sextett den Walchseewalzer. Vielen Dank und einen schönen Nachmittag.
1: Den machen wir natürlich sehr gerne, das Grenzland Sextett und der Walchseewalzer. Es geht weiter im Dreivierteltakt.

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1: Unterhaltung ist natürlich ganz wichtig hier bei uns auf Radio VM1. Aber auch die Gesundheit soll nicht zu kurz kommen. Dementsprechend kommt jetzt gleich Dr. Martin Juchum mit seinem heutigen Gesundheitstipp zum Thema Magnesium. Aber wir haben natürlich das Wichtigste davor noch mit dabei, nämlich einen Musikwunsch von Ihnen. 013 3x die 6, 5x die 7. Die Wunschbox ist nach wie vor scharf geschalten.
2: Ja, hallo, da spricht der Stefan aus Söding. Ich wünsche mir einen Erzherzog Johann Jodler, wenn das möglich ist. Danke, wiederhören.
1: Ja, dieses tolle Stück gibt's natürlich hier bei uns auf Radio VM1. Jetzt für dich von den Alpenrebellen-Legenden aus der Steiermark mit dem Erzherzog Johann Jodler. Und dann geht's zu Dr. Martin Juchum und seinem Gesundheitstipp.

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1: Ich darf die Hörerinnen und Hörer von VM1 recht herzlich zum heutigen Gesundheitstipp begrüßen. Was hat es eigentlich mit dem Magnesium auf sich? Magnesium, ein sogenanntes Mengenelement, hat mehrere wichtige Funktionen. Die Reizübertragung von den Nerven auf die Muskeln und die Muskelarbeit sowie die Mineralisierung der Knochen werden gesteuert. Bei einem Mangel können Muskelkrämpfe, Zittern, Verwirrtheitszustände oder Herzrhythmusstörungen auftreten. Die Hauptvorkommen von Magnesium sind Vollkornprodukte, Milchprodukte, Leber, Geflügel, Fisch, Kartoffeln, Gemüse, Sojabohnen, Beerenobst, Orangen und Bananen. Bei ausgewogener Ernährung kommt es kaum zu einem Mangel, allerdings ist der Bedarf in der Schwangerschaft, bei vermehrter sportlicher Betätigung oder bei gewissen Herzrhythmusstörungen erhöht. In diesem Falle ist eine zusätzliche Aufnahme sinnvoll. Sobald der Körper zu viel Magnesium erhält, verursacht es Durchfall und wird vermehrt ausgeschieden. Ich bedanke mich fürs Zuhören und freue mich auf das nächste Mal.
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1: Ja, schauen wir mal, wie viel Sommer das noch kommt in diesem Oktober. Und jetzt schauen wir mal, was der nächste Musikwunsch hier ist bei uns auf Radio VM1. Gleich ist es 17.47 Uhr und das soll es werden.
2: Ja, grüßt euch, da ist der Johannes. Letztes Wochenende war ja im Zillertal der große Almabtrieb und da war ich auch dort mit meinem großen Sohn, dem Jonathan, beim Horuckfest von den Meierhofnern. Und mein jüngerer Sohn, der Darisch, der wäre gern dabei gewesen mit seinen 11 Jahren, ist aber da fast noch ein bisschen jung für, muss er noch ein bisschen warten. Aber deswegen wünscht er sich jetzt bei euch gerne ein schönes Lied von den Meierhofnern hier bei VM1. Danke euch.
1: Ja, vorbildlich muss ich sagen. Mich hat man mit 11 Jahren schon immer halten können. Ich musste unbedingt zu diesen Musikevents und eben auch die Meierhofner und so weiter anhorchen. Aber er wird sicher dann auch bald drankommen und freut sich jetzt sicher auf diesen Titel von den Meierhofnern. Liebe Grüße natürlich an deinen jüngeren Sohn auch. Und der Geigenopa aus Tirol spielt jetzt auf.

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Andy Borg ist ganz leise unterwegs. Lass es mich ganz leise sagen. Und ich sage jetzt ganz laut, Conny Mess ist noch dran mit Wir sind wieder frei. Und dann ist es 18 Uhr.

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1: Mit Helene Feichtenhofer. Der Frust im Job steigt, die Motivation sinkt. Nicht einmal mehr die Hälfte der Beschäftigten in Österreich freut sich noch auf die Arbeit. Das zeigt eine neue Studie der Unternehmensberatung PwC. Zwar fühlen sich 7 von 10 Befragten an ihrem Arbeitsplatz sicher, fehlende Weiterbildungen und unklare Aufstiegschancen drücken aber massiv auf die Arbeitsmoral, erklärt Sophie Landsteiner von PwC.
2: Dass es häufig gar nicht darum geht, dass die Rahmenbedingungen per se fehlen, sondern dass oft einfach die Klarheit und die Darstellung nicht ausreicht. Ja? Dass die Leute es gar nicht so genau wissen, wo kann ich welche Schulungen wie in Anspruch nehmen.
1: Ein großer Punkt ist aber auch der zunehmende finanzielle Druck. Nur noch 1/3 der Befragten sagt, dass sie am Monatsende Geld übrig haben. Die südafrikanische Juristin Navanethe Mpilai bekommt in diesem Jahr den Friedensnobelpreis. Sie war von 2003 bis 2008 Richterin am Internationalen Strafgerichtshof in Den Haag, danach für 6 Jahre Hohe Kommissarin der Vereinten Nationen für Menschenrechte. Sie habe maßgeblich dazu beigetragen, dass Kriegsverbrechen und Verbrechen gegen die Menschlichkeit verfolgt werden, heißt es in der Begründung des Nobelkomitees. Nur wenige Stunden nachdem bekannt wurde, dass Mpilai den Nobelpreis bekommt, haben die USA jetzt Sanktionen gegen den Internationalen Strafgerichtshof verhängt. Die USA stehen dem Gerichtshof schon länger feindlich gegenüber, unter anderem weil er einen Haftbefehl gegen Israels Ministerpräsidenten Netanyahu erlassen hat. Die neue Übergangsspitze der SPÖ, Eva Maria Holzleitner und Philipp Kucher, wollen ein Ende der ewigen Streitereien innerhalb der Partei. Für den Parteitag im Frühling wünschen sie sich nur einen einzigen Kandidaten für den Chefposten. Wer nach dem Rückzug von Andreas Babler übernimmt, lassen die beiden aber weiter offen. Groß gehandelt wird ja weiterhin Finanzminister Martha Bauer, der Babler im Jänner als Vizekanzler ablöst. Trotz der vielen Handelskonflikte weltweit läuft's beim österreichischen Red Bull-Konzern weiter top. Im letzten Jahr hat der Energy-Drink-Hersteller 1,9 Milliarden Euro Gewinn gemacht. Das sind um 5% mehr als noch im Jahr davor, zeigt der im Firmenbuch hinterlegte Konzernabschluss.
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3: Spätestens jetzt kann man sagen, liebe Hörer von Radio VM1, herzlich willkommen im Wochenende und wir starten ein bisschen patriotisch, könnte man sagen, mit die Edelseher, nämlich rot, weiß, rot und dann gibt's Wetter und Verkehr. Ich hoffe, es staut nirgends.

0: Wetter für Wien.
1: Heute Abend ist es meist klar. Im Lauf der Nacht ziehen zunehmend Wolken auf. Die Temperaturen sinken auf rund 8 bis 12 Grad. Aktuell messen wir in Wien 16 Grad. Morgen ziehen Wolken durch, die Sonne zeigt sich nur vorübergehend und vereinzelt sind Regentropfen möglich. Die Temperaturen liegen bei rund 20 Grad. Das war das Wetter.
0: Der VM1 Verkehrsservice für Wien.
1: Es ist kurz nach 18 Uhr und im Moment sind uns keine größeren Verkehrsbehinderungen gemeldet. Kommen Sie gut und sicher an Ihr Ziel.

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1: Hallo VM1, hier ist Gila. Mein Musikwunsch ist heute das Lied Bachrauschen von dem wunderbaren Wolfgang Moser. Vielen Dank. Ich wünsche allen noch ein schönes Wochenende und liebe Grüße von Gila. Tschüss.
2: Liebe Grüße natürlich zurück in unser nördliches Nachbarland und Wolfgang Moser erklingt jetzt bei uns mit dem Bachrauschen ein bisschen zum Genießen und Zurücklehnen.
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0: Wolfgang Moser mit dem Bachrauschen, ein Titel, wo einfach im Kopf ein paar Bilder entstehen, oder liebe Hörer von Radio VM1? Und morgen gibt's wieder einiges zu hören hier bei uns, nämlich ganz speziell unseren Daniel Düsenflitz Müller mit seinem Wo Musik daheim ist Frühstücksmagazin. Und ich würde sagen, wir schalten gleich mal zum lieben Daniel.
1: 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Schalten Sie ein, Samstag von 8 bis 10, unser gemeinsames Frühstück auf Radio VM1.
0: Ja, Daniel, dir wünsche ich noch gute Fahrt, komm gut an deinem Ziel und morgen eben ein sehr interessanter Gesprächsgast mit einer langen Geschichte schon auf der Bühne. Und jetzt haben wir die Hallodris aus dem Zillertal bei uns. Allweil lustig und fidel, so soll es sein am Wochenende, oder?

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1: Ja, wir machen uns eine schöne musikalische Reise durch Österreich. Heute an diesem Freitagabend, den 9. Oktober. Und in den kommenden circa 15 Minuten gibt's ein spezielles Geburtstagskind, das ich natürlich grüßen möchte von einer tollen Band aus der Steiermark. Und wer das ist, das erfahren Sie dann gleich in den kommenden 15 Minuten. Aber jetzt machen wir weiter mit dem kommenden Musikwunsch, weil heute sind wieder ganz viele Wünsche von Ihnen mit dabei unter der 013 3x65. Mal die 7.
2: Hallo Radio VM1, da ist Elisabeth aus Mühlen. Ihr seid einfach ein super Sender. Ich habe gerade meine Schwester Annemarie auf Besuch und möchte sie auf diesem Wege recht herzlich grüßen. Ich freue mich sehr auf ihren Besuch und wünschen möchte ich mir bitte die Wildkogler. Drehen wir die Uhr nicht mehr zurück. Danke, tschüss.
1: Na natürlich, machen wir das nicht, weil wenn wir die Uhr zurückdrehen, dann sind wir wieder weg vom Wochenende. Deswegen, die Uhr bleibt jetzt auf 18.19 Uhr und die Wildkogler singen auch. Drehen wir die Uhr nicht mehr zurück. Schönen Feierabend.

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1: Liebe Hörer, ja, wie erwähnt, gibt es ein Geburtstagskind in der Steiermark von den Edelseern, nämlich Andi Doppelhofer feiert heute seinen 46. Geburtstag und dazu gratuliert VM1 ganz, ganz herzlich. Er hat ja ein eigenes Tonstudio, wo alles von den Edelseern aufgenommen und aufbereitet wird und hat sich damit zu einem richtigen Technikprofi quasi entwickelt. Und morgen, da können die Edelseher dann groß mit ihm feiern beim Spatzenfest der Kastlotter Spatzen. Da sind sie nämlich morgen auf der Bühne. Also ein toller Anlass morgen auf jeden Fall für die Edelseher zum Feiern. Wir wünschen dem Andi von den Edelseher nochmal alles Gute zum Geburtstag und ganz viel Gesundheit auf eine erfolgreiche Zukunft der Edelseher. Und jetzt haben wir musikalisch die Zellbergwurm dabei. Das sind gute Freunde von den Edelseern. Da gibt's jetzt den Geigenspieler von Tirol. Auf geht's!

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1: Uhr 36, ja, der Feierabend beginnt erst und wir freuen uns weiterhin über Ihre Musikwünsche. Jetzt haben wir gleich den nächsten hier bei uns. Wir sind gespannt, was wir jetzt spielen dürfen.
2: Hallo, liebes Team von Radio VM1. Ich wünsche mir mal wieder meinen Lieblingskünstler, der Alexandria, und zwar mit seinem neuen Titel Montagna d'Amore. Wäre schön, wenn er spielen würde. Vielen lieben Dank. Alles Gute. Tschüss.
1: Machen wir natürlich sehr, sehr gerne. Sein Papa ist ja auch beim Spatzenfest natürlich wieder im Einsatz jetzt am kommenden Wochenende. Und Montagna d'Amore, da steigen wir jetzt auf quasi.

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Wirbelwind gibt Gas mit Himmel, Mond und Sterne hier bei uns auf Radio VM1. Ja, und wenn wir ein bisschen in den Himmel aufschauen, jetzt am kommenden Wochenende, da werden wir sehen, ein bisschen Sonne ist dabei, aber auch ein bisschen Schnee sogar auf den Bergen, teilweise vor allem in Westösterreich. Also nutzen wir die Sonne dort, wo sie sich zeigt. Und für alle Sportsfreunde gibt es jetzt was Besonderes auf Radio VM1, nämlich Reinhard Fendrich. Es lebe der Sport für alle Sportskanonen und die das noch werden wollen.

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1: Mit Helene Feichtenhofer. Im letzten Jahr haben Internetbetrüger in Österreich einen Schaden von 115 Millionen Euro angerichtet. Mit Hilfe der KI werden die Maschen immer schwerer zu erkennen. Allein heuer sind schon 5000 Österreicherinnen und Österreicher auf Trickbetrüger reingefallen. Deswegen starten das Innenministerium, die Nationalbank und das Bundeskriminalamt die Aufklärungskampagne 10 Tage gegen Phishing, sagt BKA-Direktor Andreas Holzer.
2: Aus meiner Sicht ist nicht nur die Eisenfaust, die Ermittlung der Polizei wichtig, sondern vor allem ist wichtig, präventiv vorzugehen, die freundliche Hand zu informieren darüber, auf die Zielgruppen zuzugehen und zu sagen, bitte passt auf, einmal kurz durchschnaufen, überlegen, wenn es die ältere Generation betrifft, jüngere fragen oder schlussendlich kann man natürlich 133 auch anrufen.
1: Geplant sind Workshops und Videos, die dabei helfen sollen, Internetbetrug zu erkennen und dann im besten Fall nicht drauf reinzufallen. Österreich hat zugestimmt, dass der chinesische Tech-Riese JD.com die deutsche Mediamarktmutter Seconomy übernehmen darf. Mediamarkt ist die mit Abstand größte Elektrokette in Österreich, hat 56 Standorte und beschäftigt in Österreich rund 2400 Mitarbeiterinnen und Mitarbeiter. Die EU-Kommission prüft die geplante Übernahme noch. Der letzte PV-Fördercall, der gestern um 17 Uhr gestartet hat, hat wieder für einen riesigen Run gesorgt. Innerhalb von 60 Sekunden wurden 19.600 Tickets gezogen. Ab dem nächsten Jahr wird die Förderung ja neu aufgestellt. Das Ticketsystem wird es dann nicht mehr geben. Formel 1, da hat sich Red Bull-Fahrer Max Verstappen die Pole fürs morgige Sprintrennen in Singapur geholt. Hinter ihm landen George Russell im Mercedes und Charles Leclerc im Ferrari.
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3: Es ist zwar Feierabend, liebe Hörer von Radio VM1, aber es geht gleich auf die Heimat mit den Zillertaler Spitzbuben bei Jess Robin in seinem Musikkarussell. Das gibt's wie gewohnt in den kommenden circa 10 Minuten. Und jetzt sind wir mal bei der Schmidt, weil da brennt noch ein Licht. So singen die Ursprungbuben. Viel Spaß und schönen Feierabend.

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1: Kommen wir nun zum Wetter für Wien.
2: Heute Abend ist es meist klar. Im Lauf der Nacht ziehen zunehmend Wolken auf. Die Temperaturen sinken auf Werte zwischen 8 und 12 Grad. Aktuell messen wir in Wien 15 Grad. Morgen ziehen Wolken durch, die Sonne zeigt sich nur vorübergehend und vereinzelt sind Regentropfen möglich. Die Temperaturen liegen bei rund 20 Grad. Das waren die neuesten Wetterinformationen.
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2: Es ist kurz nach 19 Uhr und auf den Straßen herrscht aktuell freie Fahrt ohne wesentliche Zeitverluste. Gute Fahrt und passen Sie auf sich auf.

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1: Da sind Sie wieder, die Spitzbuben aus dem Zillertal. Ich sage es Ihnen ganz ehrlich und mit großer Begeisterung, ich kenne mittlerweile einige Spitzbuben aus dem Zillertal, natürlich positiverweise. Die heutigen, Sie werden sie wahrscheinlich sowieso kennen, sind die Zillertaler Spitzbuben. Drei flotte Musiker, die ihr Motto an Musik mit Schmiss auch mit dem heutigen Titel bewahrheiten. Heumat, Heumat, Polka.

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Der Erzberg-Zwerg von Captain Gluck und die Zwergsteirer, er klingt hier bei uns auf Radio VM1. Ja, und liebe Hörer, wenn ihr ein bisschen aufs Wochenende vorausschauen darf mit Ihnen, dann kann ich sagen, es wird ein Wochenende der Highlights, kann man sagen, hier bei uns auf Radio VM1, weil morgen geht's um 8 Uhr los mit Daniel Düsenflitz-Müller und wo Musik daheim ist, zu Gast ist Arnold Schwarzl von der Gruppe Freiheit. Das wird sicher wieder spannend zum Frühstücken quasi mit dazu für Sie Musik auch serviert. Und am Nachmittag geht's dann um 15 Uhr los, live mit Nadja Heiseler vom Alppädelplatz in Mutters. Das Ganze geht dann bis um 18 Uhr. Also es gibt wirklich einen bunten Samstag für Sie morgen. Und am Sonntag geht's typischerweise wieder weiter mit dem Radio VM1 Frühshoppen. Ingo Rotter steht dann in den Startlöchern ab 11 Uhr und freut sich, wenn er Sie dann wieder begrüßen darf. Und ich freue mich, wenn ich Sie dann am Montag aufwecken darf ab 6 Uhr im Radio VM1 Vormittag. Und bis dorthin wünsche ich Ihnen ein wunderbares Wochenende und wir hören uns nächste Woche.

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1: Mit Helene Feichtenhofer. In ganz Österreich hat es heute Demos gegen das Kopftuchverbot für Mädchen unter 14 an Schulen gegeben, initiiert von SPÖ-Jugendorganisationen. Mehrere hundert Menschen etwa waren bei der Demo in Wien mit dabei. Das Kopftuchverbot gilt seit diesem Schuljahr. Bislang hat es knapp 50 Anzeigen österreichweit gegeben, weil sich Eltern nicht an das Verbot gehalten haben und die Mädchen mit Kopftuch in die Schule geschickt haben. Einen regelrechten Ansturm gibt's auf den Zivildienst in Österreich. Mit rund 12.900 Anträgen hat's heuer in den ersten 9 Monaten so viele Meldungen gegeben wie noch nie zuvor. Der Zivildienst ist eine unverzichtbare Stütze für unser Gesundheitssystem, betont dazu heute die zuständige Ministerin Claudia Bauer. Genau deshalb brauche es jetzt auch die neue Wehrdienstreform, die die Regierung diese Woche in Begutachtung geschickt hat.
2: Ab 2040 fehlen uns jedes Jahr 4.000 Zivildiener, wenn wir nichts am derzeitigen System ändern. Das ist eine ordentliche Menge, wo wir eine Lücke dann haben.
1: Mit der Reform könnte der Zivildienst verlängert werden, wenn sich nicht genug Grundwehrdiener melden. Der Staatsschutz hat in Wien 2 mutmaßliche Mitarbeiter des ukrainischen Militärgeheimdienstes festgenommen. Sie sind in U-Haft, sie sollen in Österreich spioniert haben. Die beiden Männer bestreiten das. Auch ein ukrainischer Aufdeckerjournalist und sein Kameramann wurden zwischenzeitlich festgenommen. Die beiden sind aber wieder frei. Österreichs erfolgreichste Snowboarderin Anna Gasser will ihre Karriere diese Saison doch noch fortsetzen. Sie will quasi eine Abschiedstournee machen und unter anderem bei der Heim-WM in Montafon und dem Ehren-Style-Bewerb in Innsbruck noch einmal antreten. In ihrer Karriere hat Gasser 2-mal Olympiagold, 2 WM-Titel und 13 Weltcup-Erfolge geholt.
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